0: Zeitung wörtlich in Richtung Berlin. Das Anwachsen der AfD habe aus seiner Sicht viel mit Enttäuschung über etablierte Parteien zu, die munter Dinge versprechen würden, sich dann aber schwer täten zu liefern. In der Fußball-Bundesliga hat sich Dortmund mit einem Heimsieg gegen Frankfurt vorzeitig die Vizemeisterschaft gesichert. Der BVB setzte sich am vorletzten Spieltag mit 3:2 gegen die Eintracht durch. Fabian Schaffer berichtet.
1: Nach dem Blitzstart der Gäste aus Frankfurt durch ein Tor von Usun zeigte sich Dortmund unbeeindruckt. Guirassy, Schlotterbeck und Inacio trafen für den BVB. Der Anschlusstreffer von Burkhardt kam für die Eintracht zu spät, die damit einen weiteren Rückschlag im Kampf um die Europapokalplätze hinnehmen muss. Bei den Dortmundern wurden vor der Partie Julian Brandt, Niklas Süle und Salih Özcan sowie Sportdirektor Sebastian Kehl verabschiedet. Süle wurde in den letzten Minuten eingewechselt. Er beendet nach der Saison seine Karriere.
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3: Und derzeit liegen uns für euch keine Störungsmeldungen vor. Gute Fahrt.
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4: Jetzt in der zweiten Nachthälfte um die 5, 6 Grad in Regensburg, Niederbayern und der Oberpfalz. Tagsüber heute weiter mit Frühlingswetter, Sonne und Wolken bis zu 24 Grad warm. Der Charivari-Wettertrend morgen am Sonntag ähnlich warm. Im Laufe des Tages mehr Wolken, es bleibt aber trocken.

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1: Aktuell hätten wir für euch keine Störungsmeldungen vorliegen. Egal wo es hingeht, gute Fahrt.

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1: Ich bin Florian Klaus. Bis Mitte des Monats will Bundesgesundheitsministerin Wacken Vorschläge machen, wie in der Pflege gespart werden kann. Der Grund: In den kommenden 2 Jahren droht eine Finanzlücke von mehr als 22,5 Milliarden Euro. Dass die so groß ausfällt, liegt nicht nur daran, dass die deutsche Bevölkerung älter wird, hat Wacken der Rheinischen Post gesagt. Stattdessen hätten seit einer Reform vor fast 10 Jahren deutlich mehr Menschen Anspruch. Wacken nannte etwa Kinder mit ADHS. Nach dem vorläufigen Aus der Entlastungsprämie durch den Bundesrat hält Bundesfinanzminister Klingbeil an Finanzhilfen für die Bürger fest. Bei einem Besuch in Kanada hat er gesagt:
2: Wir haben als Bundesregierung für diese Entlastungsprämie geworben und wir sind uns auch einig, dass wir etwas für die Menschen machen wollen. Und dieser Weg wird weitergehen. Nochmal, die Hand ist ausgestreckt. Das Ziel muss doch sein, dass man sich da jetzt nicht im Klein-Klein zerlegt, sondern dass man jetzt schnell an die Bürgerinnen und Bürger ein Signal sendet. Wir wollen euch unterstützen mit den Ländern, mit den Arbeitgebern, mit den Gewerkschaften zusammen. Müssen Lösungen gefunden werden. Das steht für mich im Mittelpunkt.
1: Am Vormittag hatte die Länderkammer die geplante steuerfreie Beschäftigtenprämie von 1.000 Euro gestoppt. 3 Tage lang sollen im Ukraine-Krieg die Waffen ruhen. Das haben der Kreml und der ukrainische Präsident Zelensky bestätigt. In Russland wird morgen an den Sieg der Sowjetunion im Zweiten Weltkrieg erinnert. Dazu gibt es eine Militärparade auf dem Roten Platz in Moskau. Neben der Waffenruhe bis Montag sollen auch jeweils 1.000 Gefangene ausgetauscht werden. Bayern hat ein 6. Staatstheater. Das Theater Regensburg hat diesen Titel verliehen bekommen. Finanziell bedeutet das Fördergelder vom Freistaat. Aktuell wird das Theater laut Kunstminister Blume schon mit 12 Millionen Euro pro Jahr vom Freistaat mitfinanziert. Das sind etwa 42% der Fördermittel, der Rest kommt von der Stadt. Ziel ist es laut Blume, dass möglichst bald Hälfte-Hälfte geteilt wird. Der vorletzte Spieltag der Fußball-Bundesliga hat am Abend mit einem Dortmunder Heimsieg begonnen. Mit 3:2 hat der BVB die Gäste aus Frankfurt geschlagen und sich damit gleichzeitig die Vizemeisterschaft gesichert. Der Eintracht fehlen durch die Niederlage jetzt wichtige Punkte im Kampf um die europäischen Plätze.
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3: Und aktuell in der Region hätte man normalen Verkehr auf den Straßen, egal wo es hingeht. Wir wünschen gute Fahrt.
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4: Jetzt in der zweiten Nachthälfte um die 5, 6 Grad in Regensburg, Niederbayern und der Oberpfalz. Tagsüber heute weiter mit Frühlingswetter, Sonne und Wolken bis zu 24 Grad warm. Der Charivari-Wettertrend morgen am Sonntag ähnlich warm. Im Laufe des Tages mehr Wolken, es bleibt aber trocken.
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1: Für euch aktuell normaler Verkehr auf den Straßen in der Region. Gute Fahrt.

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1: Ich bin Florian Klaus. In der Pflegeversicherung droht in den kommenden 2 Jahren eine Finanzlücke von mehr als 22,5 Milliarden Euro. Das geht aus Äußerungen von Bundesgesundheitsministerin Wagen in der Rheinischen Post hervor. Bis Mitte des Monats will die CDU-Politikerin deshalb Vorschläge für eine Reform vorlegen. Thomas Bremser berichtet.
2: Dass die Menschen immer älter werden, ist nur ein Grund dafür, dass die Pflegekassen am Stock gehen. Hauptursache dürfte sein, dass vor fast 10 Jahren die Pflegestufen umgestellt worden sind. Leistungen gibt es seitdem häufiger und früher. Laut Ministerin Wagen hat sich die Zahl der Menschen, die als pflegebedürftig eingestuft werden, seitdem verdoppelt. Um die Finanznot der Kassen zu lindern, werden vermutlich Leistungen gekürzt oder gestrichen.
1: Im Ukraine-Krieg gilt seit ein paar Stunden eine Waffenruhe. US-Präsident Trump hatte sie kurz zuvor angekündigt. Russland und die Ukraine bestätigten die Abmachung danach. Dazu gehört auch ein Gefangenenaustausch. Russland erinnert heute an den Sieg der Sowjetunion über Nazi-Deutschland im Zweiten Weltkrieg. Dafür ist eine Militärparade in Moskau geplant. Das von einem Hunter-Virus-Ausbruch betroffene Kreuzfahrtschiff Hondius ist weiter auf dem Kurs nach Teneriffa. Morgen Vormittag soll es ankommen. Laut Betreiber zeigt aktuell niemand auf dem Schiff Symptome. 3 Menschen waren nach einer Infektion gestorben. 3 Personen wurden ausgeflogen, darunter eine deutsche Kontaktperson, die in der Uniklinik Düsseldorf untersucht wird. Sie zeigt aber keine Symptome einer Infektion. Bundesweit sind Zehntausende Schülerinnen und Schüler gegen eine mögliche Rückkehr der Wehrpflicht auf die Straße gegangen. Es war nicht die erste Aktion dieser Art. Anfang März hatte es schon einmal bundesweit Proteste gegeben. Aktuell ist der Wehrdienst freiwillig. Junge Männer müssen seit Anfang des Jahres aber einen Fragebogen dazu ausfüllen. Das haben laut Verteidigungsministerium mehr als 90% der angeschriebenen Männer getan. In der Fußball-Bundesliga hat sich Dortmund mit einem Heimsieg gegen Frankfurt vorzeitig die Vizemeisterschaft gesichert. Der BVB setzte sich am vorletzten Spieltag mit 3:2 gegen die Eintracht durch. Die Frankfurter hingegen mussten den nächsten Rückschlag im Kampf um die Europapokalplätze hinnehmen.
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3: Und aktuell in der Region hätte man normalen Verkehr auf den Straßen, egal wo es hingeht. Wir wünschen gute Fahrt.
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4: Das Wochenende bringt uns viel Frühlingswärme in Regensburg, Niederbayern und der Oberpfalz. Tagsüber heute bis zu 24 Grad und für einen ersten Freibadausflug

0: schon auch viel Sonne. Der Charivari-Wettertrend morgen am Sonntag ähnlich warm. Im Laufe des Tages mehr Wolken, es bleibt trocken.
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1: Ich bin Florian Klaus. Guten Morgen. Bis Montag soll im Ukraine-Krieg eine Waffenruhe gelten. Diese Ankündigung von US-Präsident Trump haben der Kreml sowie der ukrainische Präsident Zelensky inzwischen bestätigt. Russland feiert den Jahrestag des Siegs der Sowjetunion im Zweiten Weltkrieg, unter anderem mit einer Militärparade in Moskau. Während der Waffenruhe sollen auch jeweils 1.000 Gefangene ausgetauscht werden. Die Chefin des Sozialverbands VdK Bentele trauert nicht so sehr um die im Bundesrat gescheiterte Entlastungsprämie für Arbeitnehmer. Die steuerfreie Prämie von 1.000 Euro, die Unternehmen zahlen können sollten, sei ohnehin kein verlässliches Instrument gewesen, um Menschen zu entlasten. Das hat sie dem Redaktionsnetzwerk Deutschland gesagt. Der Sozialstaat müsse eigene Strukturen schaffen, um in Krisenzeiten zu unterstützen, ohne von den Arbeitgebern abhängig zu sein. In der CDU gibt es Streit um mögliche Kürzungen bei Gesundheitsleistungen für Bürgergeldempfänger. Der Arbeitnehmerflügel der CDU lehnt eine Forderung aus der eigenen Partei ab, die Leistungen für Empfänger einzuschränken, die vor dem Bezug nicht gearbeitet haben. Wer krank ist, brauche Hilfe, sagte CDA-Chef Rathke dem Handelsblatt. Die Forderung war vorher vom CDU-Finanzexperten Buri gekommen. Die Menschen drängen auf den höchsten Berg der Erde. Nepal hat in der Frühjahrssaison so viele Genehmigungen wie noch nie für die Besteigung des Mount Everest erteilt. Fast 500 waren es bis gestern. Ein Teil des Grundes ist lokalen Medien zufolge aber auch, dass China den Aufstieg zum Everest von der tibetischen Seite geschlossen hat. Nepal hat durch die Genehmigungen umgerechnet etwa 6 Millionen Euro eingenommen. In der Fußball-Bundesliga hat sich Dortmund mit einem Heimsieg gegen Frankfurt vorzeitig die Vizemeisterschaft gesichert. Der BVB setzte sich am vorletzten Spieltag mit 3:2 gegen die Eintracht durch. Fabian Schaffer berichtet.
2: Nach dem Blitzstart der Gäste aus Frankfurt durch ein Tor von Usun zeigte sich Dortmund unbeeindruckt. Gerassi, Schlotterbeck und Inacio trafen für den BVB. Der Anschlusstreffer von Burkhardt kam für die Eintracht zu spät, die damit einen weiteren Rückschlag im Kampf um die Europapokalplätze hinnehmen muss. Bei den Dortmundern wurden vor der Partie Julian Brandt, Niklas Süle und Sali Özcan sowie Sportdirektor Sebastian Kehl verabschiedet. Süle wurde in den letzten Minuten eingewechselt. Er beendet nach der Saison seine Karriere.
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3: Und aktuell liegen uns keine Störungsmeldungen vor. Egal wohin ihr unterwegs seid, gute Fahrt.
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4: Das Wochenende bringt uns viel Frühlingswärme in Regensburg, Niederbayern und der Oberpfalz. Tagsüber heute bis zu 24 Grad und für einen ersten Freibadausflug schon auch viel Sonne. Der Charivari-Wettertrend morgen am Sonntag ähnlich warm. Im Laufe des Tages mehr Wolken, es bleibt trocken.
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7: Ich bin Stefan Schütz. Guten Morgen. Weil wegen des Iran-Kriegs Kerosinengpässe drohen, könnten laut dem Flughafenverband ADV weitere Flüge in diesem Jahr ausfallen. Besonders Airlines, die günstigere Preise anbieten und touristisch weniger bedeutsame Ziele ansteuern, könnten betroffen sein. Das hat ADV-Geschäftsführer Beisel der Welt am Sonntag gesagt. Und auch wenn Flüge nicht ausfallen, könnten sie zumindest deutlich teurer werden. Insgesamt könnte es Beisel zufolge im schlimmsten Fall 20 Millionen Fluggäste treffen. Den Wehrdienst-Fragebogen zu beantworten ist für junge Männer verpflichtend. Bußgelder für Männer, die ihn nicht zurückschicken, sollten aus Sicht des Wehrbeauftragten des Bundestags Otte aber nur das letzte Mittel sein. Das hat er dem Redaktionsnetzwerk Deutschland gesagt. Wenn jemand auch nach Mahnungen nicht antwortet, drohen 250 Euro Bußgeld. Die allermeisten reagieren laut Verteidigungsministerium von sich aus. US-Präsident Trump hat nach eigenen Angaben Russland und die Ukraine von einer ab heute geltenden dreitägigen Waffenruhe überzeugt. Dazu gehöre auch der Austausch von 1000 Gefangenen. Tina Eck berichtet aus Washington.
8: Trump hatte die Präsidenten der Ukraine und Russlands, Zelensky und Putin, jeweils persönlich um die Waffenruhe gebeten. Er sei sehr froh, dass sie zugestimmt hätten, schrieb Trump. Die Verhandlungen für ein endgültiges Kriegsende gingen weiter, jeden Tag käme man näher ans Ziel, meinte Trump. Tatsächlich aber waren die Verhandlungen zuletzt ins Stocken geraten.
7: Das von einem Hunter-Virus-Ausbruch betroffene Kreuzfahrtschiff ist weiter auf dem Kurs nach Teneriffa. Morgen Vormittag soll es ankommen. Laut Betreiber zeigt aktuell niemand auf dem Schiff Symptome. 3 Menschen waren nach einer Infektion gestorben. 3 Personen wurden ausgeflogen, darunter eine deutsche Kontaktperson, die in der Uniklinik Düsseldorf untersucht wird. Sie zeigt aber keine Symptome einer Infektion. Der vorletzte Spieltag der Fußball-Bundesliga hat am Abend mit einem Dortmunder Heimsieg begonnen. Mit 3:2 hat der BVB die Gäste aus Frankfurt geschlagen und sich damit gleichzeitig die Vizemeisterschaft gesichert. Der Eintracht fehlen durch die Niederlage wichtige Punkte im Kampf um die europäischen Plätze.
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9: Freie Fahrt für euch aktuell. Wir wünschen guten und sicheren Verkehr.
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10: Das Wochenende bringt uns viel Frühlingswärme in Regensburg, Niederbayern und der Oberpfalz. Tagsüber heute bis zu 24 Grad und für einen ersten Freibadausflug schon auch viel Sonne. Der Charivari-Wettertrend morgen am Sonntag ähnlich warm. Im Laufe des Tages mehr Wolken, es bleibt trocken.
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2: Ins Wasser fällt ein Stein. Kennen Sie dieses mittlerweile alte neugeistliche Lied noch? Zu meiner Schulzeit haben wir es auf und nieder gesungen. Ein Satz aus diesem Lied ist bei mir bis heute hängen geblieben. Ein Satz, der den Stein da beschreibt. Und ist er noch so klein? Er zieht doch weite Kreise. Und tatsächlich kann ein Stein noch so klein sein, die Wellen, die er beim Hineinfallen ins Wasser verursacht, die ziehen weite Kreise. Bei diesem kurzen Satz muss ich an Menschen denken wie die heutige Tagesheilige, die selige Maria Theresia von Jesu Gerhardinger. Ende des 18. Jahrhunderts ist sie als Tochter von einfachen Schiffersleuten in Stadt am Hof in Regensburg geboren. Klein und unscheinbar. Doch ihr Leben zog weite Kreise. Sie gründete einen Orden, die armen Schulschwestern, die sich der Erziehung und Bildung von Mädchen und jungen Frauen verschrieben. Dieser Orden zog weite Kreise, bereits zu ihren Lebzeiten in vielen Ländern bis hin nach Nordamerika und auch heute noch in vielen Ordensniederlassungen. Menschen wie Maria Theresia zeigen mir, auch wenn ich mich manchmal klein fühle, mein Tun kann weite Kreise ziehen. Trauen wir uns etwas zu. Ihr Pfarrer Franz Pfeffer aus Kelheim.
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5: Und derzeit liegen uns für euch keine Störungsmeldungen vor. Gute Fahrt.
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6: Das Wochenende bringt uns viel Frühlingswärme in Regensburg, Niederbayern und der Oberpfalz. Tagsüber heute bis zu 24 Grad und für einen ersten Freibadausflug schon auch viel Sonne. Der Charivari-Wettertrend morgen am Sonntag ähnlich warm. Im Laufe des Tages mehr Wolken, es bleibt trocken.
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0: 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Wenn heuer Ende Oktober deutschlandweit der Weltmissionstag gefeiert wird, dann sind die Blicke auf Regensburg gerichtet. 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
5: Ich bin Stefan Schütz. Guten Morgen. Die geplante Zuckerabgabe auf Getränke wie Limonaden und Colas sollte früher kommen. Dafür spricht sich Ärztepräsident Reinhardt aus, denn die positiven Folgen eines niedrigeren Zuckerkonsums würden sich erst in einigen Jahren zeigen, sagt er. Die Zuckerabgabe soll laut einem Plan der Bundesregierung 2028 kommen. In anderen Ländern gibt es sie bereits. Hersteller haben dort ihre Rezepte teilweise geändert. Die Folge: weniger Karies und weniger Übergewicht bei Kindern. Viele Menschen in Deutschland lehnen die Altersvorsorge mit Aktien ab, obwohl der Staat das ab Januar fördern will. Eine Umfrage der Postbank zeigt, gut jeder Dritte würde wahrscheinlich so ein gefördertes Depot eröffnen, fast die Hälfte dagegen nicht. Gefragter sind sichere Anlagen mit garantierter Auszahlung. Die neue Regelung sieht vor, dass Sparer staatliche Zuschüsse bekommen, wenn sie in Aktien und Fonds investieren. Der Konflikt zwischen den USA und dem Iran könnte spürbare Folgen für einige Flughäfen und Passagiere haben. Darauf weist die Arbeitsgemeinschaft der Airports hin. Grund ist eine drohende Kerosinlücke, weil weiter kaum Öl durch die Handelsroute die Straße von Hormuz verschifft wird. Im schlimmsten Fall drohen manchen Flughäfen 10% weniger Passagiere, sagte ein Sprecher der Welt am Sonntag. Treffen würde es vor allem Billig-Airlines. Die Eisbachwelle in München war ja schon lange berühmt, doch seit dem vergangenen Jahr ist sie ein echtes Politikum. Erst ein tödlicher Unfall, dann eine Bachauskehr, die die Welle zwischenzeitlich verschwinden ließ. Das sorgte für viel Streit. Mittlerweile ist die Eisbachwelle wieder da und surfbar. Und jetzt gibt's auch das Happy End für die Surfer. Münchens neuer Oberbürgermeister Krause hat verfügt, dass das Surfen auf der Welle wieder erlaubt ist. In der Fußball-Bundesliga hat sich Dortmund mit einem Heimsieg gegen Frankfurt vorzeitig die Vizemeisterschaft gesichert. Der BVB setzte sich am vorletzten Spieltag mit 3:2 gegen die Eintracht durch. Fabian Schaffer berichtet.
6: Nach dem Blitzstart der Gäste aus Frankfurt durch ein Tor von Usun zeigte sich Dortmund unbeeindruckt. Gerassi, Schlotterbeck und Inacio trafen für den BVB. Der Anschlusstreffer von Burkhardt kam für die Eintracht zu spät, die damit einen weiteren Rückschlag im Kampf um die Europapokalplätze hinnehmen muss.
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7: Um 7:02, guten Morgen. Vorsicht auf der B20 Straubing-Burghausen zwischen Gumpersdorf und Mannersdorf. Da liegen Gegenstände auf der Fahrbahn. Achtung auch im Kreis Cham, Kreis Regenkamm-Zwiesel zwischen Berndorf und Matzelsdorf. Ein Pferd auf der Fahrbahn.
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7: Haben wir aktuell noch keinen. Einen Blitzer entdeckt. Staus und Blitzer bitte einfach immer melden. Die kostenlose Charivari-Verkehrshotline 08000 08007. Dankeschön.
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7: In Regensburg 7 Grad, aktuell am Haiplatz, bei der Justitia in Kelheim, am Altmühltor ebenfalls 7 Grad und im Wackersdorf, Landkreis Schwandorf 6 Grad. Das Charivari-Wetter heute an diesem Maisamstag in Regensburg, Niederbayern und der Oberpfalz bei 19 bis 24 Grad. Ein schöner Sonne-Wolken-Mix. Der Charivari-Wetter-Trend auch morgen am Sonntag wird es bei uns freundlich. Am Nachmittag kommen zwar etwas mehr Wolken, aber bei 22 bis 25 Grad wird sogar noch ein bisschen wärmer.
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7: Servus und guten Morgen an diesem Samstag, der 9. Mai. Wie wurden wir denn heute früh von der Frau dem Mann geweckt? Mit welchem Namen? Guten Morgen, mein Schatz. Schatz, ein sehr beliebter Kosename, aber da gibt es ja noch ganz andere, auch bei uns in Regensburg, Niederbayern und der Oberpfalz. Welche? Das hören wir gleich mal von den Menschen hier. Ach, das sind schöne, außergewöhnliche dabei. Also, Spatzels, starten wir in diesen Maisamstag.

0: 16 Minuten nach 7. 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Mit welchem Kosenamen wurden wir denn heute selber geweckt? Oder wecken noch den Partner, die Partnerin, Mann oder Frau? Kosenamen. Da gibt es ja teils sehr außergewöhnliche. Wir haben uns hier mal umgehört in der Region. Welche Namen gab's oder gibt es denn so in der Beziehung?
1: Schokokrümelkeksbaby.
2: Ne, Schnuffelbierchen, aber das ist jetzt auch nicht so verrückt, glaube ich.
3: Ich würde nur grundsätzlich sagen, dass ich mal Baby ganz schlimm finde.
4: Hase.
5: Ich mag generell keine Kosenamen. Ich finde das irgendwie ein bisschen lächerlich.
6: Ich glaube, Mausi finde ich komisch.
7: Zacki.
8: Hase, ja, sowas. Kätzchen fand ich auch weird.
9: Ich finde Göttergatte immer ganz cool.
10: Schnurzelputz.
0: Der erste war doch gut von der Dame. Schokokrümelkeksbaby. Vielleicht etwas lang, aber sicherlich einzigartig. Und morgen am Muttertag gilt sowieso, egal ob Mama, Mami oder Mama Bär, am Ende wissen wir alle, wer den Laden wirklich schmeißt.
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0: Charivari am frühen Samstag, 8:03. Das aktuelle Wetter gleich und dann mehr Hits, mehr Vielfalt mit Ava Max. 2019er Torn nach Shabusi und sein beschwipster Bar-Song hat er im Untertitel quasi Tipsy, was ja so viel heißt wie beschwipst. Sagen wir mal so, in Bayern ein Zünderer ist eine Stufe höher. Shabusi, ein Bar-Song, Tipsy gleich.
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10: Ich bin Katja Richter. Guten Morgen. Das Theater Regensburg ist jetzt offiziell Staatstheater. Ministerpräsident Markus Söder hat gestern das neue Logo an der Theaterfassade auf dem Bismarckplatz enthüllt.

0: Die Theatermacher haben sich die Aufwertung redlich verdient, meinte Söder nach einem Festakt.
1: Es ist ein einzigartiges Ensemble mit höchster Qualität, weit über die Oberpfalz hinaus, mit einer Vielfalt an Angeboten, die gemacht werden, mit einem wundervollen hier Gebäude, wie man sieht. Und deswegen hat es Regensburg mehr als verdient.
0: Das Haus bleibt zwar weiter ein Kommunalunternehmen der Stadt Regensburg. Mit dem Titel Staatstheater ist aber eine besondere Förderung durch den Freistaat verbunden. Die Neumarkter Innenstadt ist heute Schauplatz des ersten Neumarkter Einkaufs- und Erlebnissamstags. Besucher erleben ab 14 Uhr eine Mischung aus Shopping-Erlebnis, Show- und Mitmachaktionen. Viele ortsansässige Geschäfte haben zusätzlich eigene Angebote und Aktionen vorbereitet. Ein besonderer Publikumsmagnet ist eine Mountainbike-Freestyle-Show direkt vor dem Neumarkter Rathaus. Die Vogel- und Umweltstation Regenstauf lädt heute zu einem inklusiven Naturerlebnistag ein. Er dauert bis Mittag und soll Menschen jeder Altersklasse für die Schönheit der Natur begeistern. Als Ehrengast wurde Finanz- und Heimatminister Füracker eingeladen. 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
3: Um 7.31 Uhr, guten Morgen und Vorsicht! Auf der A93 Holledau Richtung Regensburg zwischen Eigelsbach und Elsendorf liegt ein Holzteil auf der Fahrbahn. B20 Straubing-Burghausen zwischen Gumpersdorf und Mannersdorf, hier liegen Gegenstände auf der Fahrbahn. Und Achtung auch im Kreis Cham, Kreis Riegen, Cham-Zwiesel zwischen Berndorf und Matzelsdorf, ein Pferd auf der Fahrbahn.
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3: Haben wir aktuell noch keinen? Einen Blitzer entdeckt? Staus und Blitzer bitte einfach immer melden. Die kostenlose Charivari-Verkehrshotline 08000 08007. Dankeschön.
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3: In Regensburg am Baseballstadion 6 Grad im Moment, in Falkenstein, Landkreis Cham 8 Grad und im Postbauer Heng, Landkreis Neumarkt 7 Grad. Das Charivari-Wetter heute an diesem Maisamstag in Regensburg, Niederbayern und der Oberpfalz bei 19 bis 24 Grad, ein relativ schöner Sonne-Wolken-Mix. Der Charivari-Wetter-Trend auch morgen am Sonntag wird es bei uns freundlich. Am Nachmittag kommen dann zwar etwas mehr Wolken, aber bei 22 bis 25 Grad wird sogar noch ein bisschen wärmer.
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3: Servus und guten Morgen. Ich bin Diet Kapfinger an diesem Samstag vor Muttertag. Was können die Mamas da morgen zum Beispiel und wir alle heute schon unternehmen, auch mit der Familie, haben wir gleich einige Tipps und Anregungen, ganz speziell für unsere Region.

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0: 18 Minuten vor 8.
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0: Seit gestern läuft das Kamer Volksfest. Heute ist dort ab 13 Uhr das Motto Tag des Sports. Dazu kommen auf der Bühne im Festzelt viele Vorstellungen und Aktionen zu den unterschiedlichsten Sportarten mit Menschen aus unserer Region und auch von weiter weg. Daneben gibt es sogar auch tolle Preise zu gewinnen. Heute beim Kamer Volksfest am Tag des Sports. Naja, und wir Papas üben uns halt dann im Maßkrug stemmen. Zumindest vom Tisch bis in den Mund. Morgen werden dafür am Muttertag natürlich die Mamas verwöhnt. Da könnten wir sie in Regensburg mal einladen, von der ganzen Familie zu einer ganz speziellen Muttertags-Frühstücksfahrt auf der Donau an Bord der MS Gloria mit einem feinen Frühstücksbuffet inklusive dem schönen Blick aufs Wasser. Nochmal zurück zu heute, Vormuttertag, auch etwas für die ganze Familie, ist der Erlebnissamstag in Neumarkt. Ab 14 Uhr laufen in der gesamten Innenstadt tolle Shows, Events, Sport und Action und. Das lohnt sich. Auch überdacht im neuen Markt ist in Neumarkt heute viel geboten.
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0: Charivari am Samstagmorgen. Seit gestern läuft das Karma-Volksfest. Nächsten Donnerstag am Feiertag Christi Himmelfahrt beginnt dann die Regensburger Maiduld. Passend dazu haben wir in der nächsten Stunde auch eine Achterbahn, musikalisch einen Rollercoaster mit Ronan Keating. Ein glatter 2000er. Dazu viele aktuelle Hits zwischen 8 und 9, 90er und 80er, auch Tina Turner.
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19: Ich bin Stefan Schütz. Guten Morgen. Das von einem Hantavirus aus

0: Schiffbruch betroffene Kreuzfahrtschiff soll morgen früh in einem Hafen von Teneriffa anlegen. Die Passagiere sollen in Quarantäne und vermutlich direkt in ihre Länder gebracht werden. Mehr von Thomas Bremser.
1: Auf Teneriffa bereiten sich Fachleute aus mehreren Ländern vor, die Passagiere zu untersuchen. Auch an Bord sind schon Experten der Weltgesundheitsorganisation. Noch zeige niemand dort Symptome. Doch kann es zwischen der Ansteckung und dem Auftreten der ersten Symptome mehrere Wochen dauern. Aktuell sprechen die Behörden von 6 bestätigten Erkrankungen und 2 Verdachtsfällen. 3 Menschen an Bord sind gestorben.
0: Den Wehrdienst-Fragebogen zu beantworten ist für junge Männer verpflichtend. Bußgelder für diejenigen, die ihn nicht zurückschicken, sollten aus Sicht des Wehrbeauftragten des Bundestags Otte aber nur das letzte Mittel sein. Das hat er dem Redaktionsnetzwerk Deutschland gesagt. Wenn jemand auch nach Mahnungen nicht antwortet, drohen 250 Euro Bußgeld. Die allermeisten reagieren laut Verteidigungsministerium von sich aus. Bis Montag soll im Ukraine-Krieg eine Waffenruhe gelten. Diese Ankündigung von US-Präsident Trump haben der Kreml sowie der ukrainische Präsident Zelensky inzwischen bestätigt. Russland feiert den Jahrestag des Siegs der Sowjetunion im Zweiten Weltkrieg unter anderem mit einer Militärparade in Moskau. Während der Waffenruhe sollen auch jeweils 1.000 Gefangene ausgetauscht werden. Der Steuerzahlerbund fordert, die Entlastungsprämie muss weg. Verbandspräsident Holznagel sagte, die meisten Betriebe können den 1.000 Euro Bonus sowieso nicht zahlen. Deshalb solle die Regierung das Vorhaben jetzt beerdigen, statt nach faulen Kompromissen zu suchen. Das Gesetz mit der Krisenprämie ist gestern im Bundesrat gescheitert. SPD-Chef Klingbeil hat bereits seine Entlastung über die Einkommensteuer ins Spiel gebracht. In der Fußball-Bundesliga hat sich Dortmund mit einem Heimsieg gegen Frankfurt die Vizemeisterschaft gesichert. Der BVB setzte sich am vorletzten Spieltag mit 3:2 durch. Für Frankfurt war das ein weiterer Rückschlag im Kampf um die Europapokalplätze. Die Paarungen heute: Leipzig-St. Pauli, Stuttgart-Leverkusen, Augsburg-Gladbach, Hoffenheim-Bremen und Wolfsburg gegen Bayern.
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3: Um 8:02, guten Morgen und Vorsicht, auf der B20 Straubing-Burghausen zwischen Gumpersdorf und Mannersdorf liegen Gegenstände auf der Fahrbahn. Kreis Kam, Kreis Regen, Kamzwiesel zwischen Berndorf und Matzelsdorf, immer noch ein Pferd auf der Fahrbahn.
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3: Haben wir aktuell noch einen Blitzer entdeckt. Staus und Blitzer bitte einfach immer melden. Die kostenlose Charivari-Verkehrshotline 08000 08007. Dankeschön.
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3: In Regensburg am Kornmarkt läuft der Markt bei 9 Grad im schönen und schön gelegenen Riedenburg, Landkreis Kelheim, ebenfalls 9 Grad und in Neumarkt im Stadtpark 8 Grad. Das Charivari-Wetter heute an diesem Maisamstag in Regensburg, Niederbayern und der Oberpfalz bei 19 bis 24 Grad. Ein relativ freundlicher Sonne-Wolken-Mix. Der Charivari-Wetter-Trend. Auch morgen wird es bei uns freundlich. Am Nachmittag kommen zwar etwas mehr Wolken, aber bei 22 bis 25 Grad wird sogar noch ein bisschen wärmer.
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3: Servus und guten Morgen an diesen 9. Mai. Wer hat denn bei uns in Regensburg, Niederbayern und der Oberpfalz auch schon wieder eine Begegnung hier mit Wespen gehabt? Schwirren auch schon wieder rum. Rein geht's gut ins Wochenende. Und damit das jetzt im Mai auch so bleibt und wir draußen eben nicht auf dem Balkon oder der Terrasse von Wespen genervt werden beim schönen Draußen sitzen. Aber gleich gute Tipps, denn die Wespen bauen jetzt ihre Nester.

0: 13 Minuten nach 8. Charivari, Samstag früh, guten Morgen. Was ist denn mitunter das Schöne am Frühling, wenn das Wetter passt? Auch, dass wir wieder draußen sitzen können, auf dem Balkon, auf der Terrasse. Tja, und das finden wohl auch die Wespen und Bienen. Gerade jetzt schauen sich die Tiere nach geeigneten Plätzen um, ein Nest zu bauen. Guten Morgen, mein Kollegen Sebastian Will. Wenn wir nun sehen, dass eine Wespe ganz oft zu einer bestimmten Stelle fliegt und da wahrscheinlich bald ein Nest baut, können wir denn da irgendetwas hinsprühen, damit die sich dann verzieht?
1: Da gibt's ja die verrücktesten Tipps. Essig, Deo, Spiritus und andere Mittel drauf und so weiter. Aber bitte nicht machen. Das ist schlecht für die Tiere und meistens auch fürs Gebäude. Am besten den Platz unattraktiv machen. Also Öffnungen möglichst früh verschließen. Zum Beispiel mit einem feinen Gitternetz oder geeignetem Dichtmaterial. Wichtig ist nur, dass wir vorher genau schauen, dass da auch kein Tier drin gefangen ist. Zusätzlich hilft es aber auch, den Bereich regelmäßig zu nutzen und sich dort viel zu bewegen. Dann suchen sich Wespen und Bienen meistens auch selbst einen ruhigeren Ort.
0: Dankeschön. Also, auch wenn die Viecher nerven, sollten wir sie nicht gleich killen. Ja, Mai. Die Frühlings- und Sommerzeit heißt Grillen, Sonne und mit den Wespen heute auch, dass wir plötzlich unser Bier wieder unfreiwillig teilen müssen.
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0: 8.26 Uhr, 8:26, 9:04. Guten Morgen, Charivari, am Samstag, am Wochenende mit dem Muttertag morgen. Von uns dazu mehr Hits, mehr Vielfalt. Da haben wir auch gleich ganz speziell was für die Mamas. Eine der größten Boygroups aus einer Zeit, in der die Mamas die selber noch anhimmelten und Bravo-Star-Schnitte im Zimmer hatten. Aus dem Jahr 95, Take That, mit einem echt tollen Song, auch für Papas. Ein Freund von mir meinte damals, das ist das Let It Be der Beatles, der 90er. Take That, Back for Good, gleich nach was Neuem von Kamrad. Hug Yourself.
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16: Ich bin Katja Richter. Guten Morgen. Das Theater Regensburg ist jetzt offiziell Staatstheater. Ministerpräsident Markus Söder hat gestern das neue Logo an der Theaterfassade auf dem

0: Kriegsmarktplatz enthüllt. Die Theatermacher haben sich die Aufwertung redlich verdient, meinte Söder nach einem Festakt.
1: Es ist ein einzigartiges Ensemble mit höchster Qualität, weit über die Oberpfalz hinaus, mit einer Vielfalt an Angeboten, die gemacht werden, mit einem wundervollen hier Gebäude, wie man sieht. Und deswegen hat es Regensburg mehr als verdient.
0: Das Haus bleibt zwar weiter ein Kommunalunternehmen der Stadt Regensburg. Mit dem Titel Staatstheater ist aber eine besondere Förderung durch den Freistaat verbunden. Die Neumarkter Innenstadt ist heute Schauplatz des ersten Neumarkter Einkaufs- und Erlebnissamstags. Besucher erleben ab 14 Uhr eine Mischung aus Shopping-Erlebnis, Show- und Mitmachaktionen. Viele ortsansässige Geschäfte haben zusätzlich eigene Angebote und Aktionen vorbereitet. Ein besonderer Publikumsmagnet ist eine Mountainbike-Freestyle-Show direkt vor dem Neumarkter Rathaus. Die Vogel- und Umweltstation Regenstauf lädt heute zu einem inklusiven Naturerlebnistag ein. Er dauert bis Mittag und soll Menschen jeder Altersklasse für die Schönheit der Natur begeistern. Als Ehrengast wurde Finanz- und Heimatminister Füracker eingeladen. 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
3: Um 8.31 Uhr, Obacht bitte immer noch im Kreis Cham, Kreis Regen, Cham-Zwiesel zwischen Berndorf und Matzelsdorf. Immer noch ein Pferd auf der Fahrbahn.
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3: Haben wir aktuell noch keinen? Einen Blitzer entdeckt? Staus und Blitzer bitte einfach immer melden. Die kostenlose Charivari-Verkehrshotline 08000 08007.
2: Dankeschön.
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3: In Regensburg am Fernsehturm am Ziegelsberg momentan 10 Grad, in Bad Kötzting, Landkreis Cham 9 Grad und in Berratshausen, Landkreis Regensburg 10 Grad. Das Charivari-Wetter heute an diesem Maisamstag in Regensburg, Niederbayern und der Oberpfalz bei 19 bis 24 Grad. Ein relativ freundlicher Sonne-Wolken-Mix. Der Charivari-Wetter-Trend auch morgen am Muttertagssonntag wird es bei uns freundlich. Am Nachmittag kommen zwar etwas mehr Wolken, aber bei 22 bis 25 Grad wird es sogar noch ein bisschen wärmer.
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3: Servus und guten Morgen an diesem Samstag, also vom morgigen Muttertag am Sonntag. Warum gibt's den überhaupt? Was steckt da dahinter? Haben wir gleich. Da können wir dann mit unserem Wissen morgen in der Familie so richtig schön glänzen.

0: 18 vor 9. Charivari, guten Morgen. An diesem Samstag vorm Muttertag morgen wollen wir jetzt schon mal kurz daran erinnern, damit morgen der Familiensegen nicht schief hängt. Woher kommt denn dieser Tag für unsere Mamas eigentlich? Also ursprünglich stammt die Idee aus den USA. Anfang des 20. Jahrhunderts hat sich da eine gewisse Anna Jarvis dafür eingesetzt, die Leistung aller Mütter zu ehren. 1914 hat dann der amerikanische Präsident den zweiten Sonntag im Mai offiziell zum Muttertag erklärt. Nach Deutschland und somit auch zu uns, nach Regensburg, Niederbayern und die Oberpfalz, kam der Tag dann in den 1920ern. Und da stimmt's wirklich, im Gegensatz zum Valentinstag. Damals hat die Blumenbranche gemerkt, dass dieser Tag ein ganz guter Anlass wäre, auch fürs Blümchenschenken. In der NS-Zeit, ja, war klar, da wurde der Muttertag dann ideologisch aufgeladen. Später wurde er wieder in einen privaten Feiertag am zweiten Sonntag im Mai umgewandelt. Heute Vormittag haben wir um 21:45 dann noch wichtige Hinweise zu dem, was wir denn wie den Mamas am allerbesten schenken. Um 10.15 Uhr heute auf Charivari. So, haben wir jetzt auch nochmal an den morgigen Muttertag erinnert. Wäre bei vielen gar nicht nötig, da von einigen Mamas ja schon seit 4 Wochen täglich per WhatsApp eine Nachricht zum Muttertag kommt.
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Charivari am Samstag, der 9. Mai. Guten Morgen. Mehr Hits, mehr Vielfalt in die nächste Stunde. Um 9 starten wir mit was Aktuellem von Hozier. Dazu wieder 2000er, 90er und 80er. Auch R.A.O. Speedwagon. Sehr, sehr.

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1: Ich bin Stefan Schütz. Guten Morgen. Deutschland hat morgen seine Ressourcen für das ganze Jahr verbraucht. Das hat die Organisation Global Footprint Network ausgerechnet. Sie ermittelt jedes Jahr diesen sogenannten Erdüberlastungstag für einzelne Länder und für den ganzen Planeten. Wenn alle Menschen auf der Erde so viele Rohstoffe verbrauchen und so viel CO2 ausstoßen würden wie wir in Deutschland, dann wäre die Biokapazität der Erde schon im ersten Drittel des Jahres aufgebraucht. Die geplante Zuckerabgabe auf Getränke wie Limonade

0: Baden und Colas sollte früher kommen als 2028. Dafür spricht sich Ärztepräsident Reinhardt aus. Thomas Bremser berichtet.
1: Stark gezuckerte Getränke dürften deutlich teurer werden, wenn die Steuer kommt. Das soll einen Anreiz schaffen, sich gesünder zu ernähren. Die positiven Effekte treten dabei nicht sofort auf, sondern erst nach einigen Jahren, sagt der Ärztepräsident. Ziel ist es laut Reinhardt aber nicht, die Softdrinks teurer zu machen. Die Hersteller sollen weniger Zucker nutzen. Mehr als die Hälfte der Menschen in Deutschland ist übergewichtig.
0: Viele Menschen in Deutschland lehnen die Altersvorsorge mit Aktien ab, obwohl der Staat das ab Januar fördern will. Eine Umfrage der Postbank zeigt, gut jeder Dritte würde wahrscheinlich so ein gefördertes Depot eröffnen, fast die Hälfte dagegen nicht. Gefragter sind sichere Anlagen mit garantierter Auszahlung. Die neue Regelung sieht vor, dass Sparer staatliche Zuschüsse bekommen, wenn sie in Aktien und Fonds investieren. Weil wegen des Iran-Kriegs Kerosinengpässe drohen, könnten laut dem Flughafenverband ADV weitere Flüge in diesem Jahr ausfallen. Besonders Airlines, die günstigere Preise anbieten und touristisch weniger bedeutsame Ziele ansteuern, könnten betroffen sein. Das hat ADV-Geschäftsführer Beisel der Welt am Sonntag gesagt. Und auch wenn Flüge nicht ausfallen, könnten sie zumindest deutlich teurer werden. In Bayern schwärmen gerade massenhaft Borkenkäfer aus. Deswegen rufen die Behörden Forstbesitzer auf, befallene Bäume sofort aus dem Wald zu holen. Der Bauernverband warnt, aus einer befallenen Fichte werden schnell 20 weitere. Am verlängerten Maiwochenende hat es bei den sommerlichen Temperaturen richtig losgelegt. Die Landesanstalt für Waldwirtschaft meldet, der Hauptschwärmflug der Borkenkäfer ist gestartet.
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3: Um 9:02, guten Morgen und immer noch Vorsicht im Kreis Cham, Kreis Riegen, Cham-Zwiesel zwischen Berndorf und Matzelsdorf, immer noch ein Pferd auf der Fahrbahn.
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3: Dankeschön an Rainer Grad für den ersten Hinweis dazu des Tages. In Regensburg steht ein Blitzer Weißenburgstraße in der 30er-Zone Richtung Landshuter Straße auf Höhe der Cäcilia-Kirche. Staus und Blitzer bitte einfach immer melden. Die kostenlose Charivari-Verkehrshotline 08000 08007. Dankeschön.
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3: In Regensburg 11 Grad im Moment am Botanischen Garten bei der Uni, auch in Guteneck am Schloss, Landkreis Schwandorf 11 Grad und im Peinten, Landkreis Kelheim ebenfalls 11 Grad. Das Charivari-Wetter heute an diesem Maisamstag in Regensburg, Niederbayern und der Oberpfalz bei 19 bis 24 Grad. Ein relativ freundlicher Sonne-Wolken-Mix. Der Charivari-Wetter-Trend auch morgen am Muttertag Sonntag wird es bei uns freundlich. Am Nachmittag kommen zwar etwas mehr Wolken, aber bei 22 bis 25 Grad wird sogar noch ein bisschen wärmer.
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3: Servus und guten Morgen. Wie wurden wir heute früh an diesem Samstag geweckt? Von den Kindern, der Frau, dem Mann oder durch Gezwitscher? Genau das schauen wir uns gleich mal an. Besser gesagt, hören wir uns gleich mal an. Wie klingen denn welche Vögel bei uns in Regensburg, Niederbayern und der Oberpfalz, die in der Früh ihr Konzert geben? Gleich.

14 nach 9. Charivari, am Samstagmorgen. Unsere Kinder wecken unsere Mamas morgen am Muttertag. Und wie werden denn ganz viele von uns momentan auch wieder geweckt hier in Regensburg, Niederbayern und der Oberpfalz? Vom Konzert der Vögel, die uns wach zwitschern. Bei uns vor allem Amsel, Kohlmeise und Rotkehlchen. Die Amsel ist oft die erste. Tiefschwarz gefiedert mit einem auffallend gelben Schnabel. Und ihr Gesang klingt so. Dann die Kohlmeise, klein, flink, gelb-blau gefärbt, fast so wie ein lebender Farbtupfer im Baum. Ihr Zwitschern ist kurz, hell und wirkt, als würde sie ständig so kleine Updates in die Welt pfeifen. Und das Rotkehlchen darf nicht fehlen. Mit seiner orangefarbenen Brust leicht zu erkennen, wirkt's fast unscheinbar, aber der Gesang ist klar, melodisch und überraschend kräftig für so einen kleinen Zwitschervogel. Experten sagen, gerade jetzt im Mai ist die Gesangszeit auf dem Höhepunkt. Jeder Baum wird zur Bühne, jedes Revier zu einer kleinen Open-Air-Arena. Spannend ist auch, dass in Städten wie Regensburg viele Vögel sogar höher und lauter singen, damit sie sich gegen den Verkehr und den Alltag überhaupt noch durchsetzen. Ja, und während wir jetzt noch auf

0: Charivari am Samstagvormittag, kurz vor 9:30. Auch dazu gibt's von uns für Regensburg, Niederbayern und die Oberpfalz mehr Hits, mehr Vielfalt. Gleich was Aktuelles von Miley Cyrus, End of the World. Und dann der größte Hit von R.A.O. Speedwagon aus dem Jahr 1980. Eigentlich war der Song damals überhaupt nicht als typische Rockballade geplant. Der Sänger hat ihn im Liebeskummer geschrieben und die Band war zuerst unsicher, ob dieser, ja, doch eher sanfte, gefühlvolle Sound so zu ihnen passt. Naja, wir wissen, was dabei rausgekommen ist. Ein Riesenklassiker war eben nicht nur ihr erster Nummer-1-Hit, sondern ist einer der erfolgreichsten Powerballaden der Rockgeschichte. R.A.O. Speedwagon gleich mit Keep on Loving You.
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15: Ich bin Katja Richter, guten Morgen. Das Theater Regensburg ist jetzt offiziell Staatsanwalt.

0: Theater. Ministerpräsident Markus Söder hat gestern das neue Logo an der Theaterfassade auf dem Bismarckplatz enthüllt. Die Theatermacher haben sich die Aufwertung redlich verdient, meinte Söder nach einem Festakt.
1: Das ist ein einzigartiges Ensemble mit höchster Qualität, weit über die Oberpfalz hinaus, mit einer Vielfalt an Angeboten, die gemacht werden, mit einem wundervollen hier Gebäude, wie man sieht. Und deswegen hat es Regensburg mehr als verdient.
0: Das Haus bleibt zwar weiter ein Kommunalunternehmen der Stadt Regensburg. Mit dem Titel Staatstheater ist aber eine besondere Förderung durch den Freistaat verbunden. Die Neumarkter Innenstadt ist heute Schauplatz des ersten Neumarkter Einkaufs- und Erlebnissamstags. Besucher erleben ab 14 Uhr eine Mischung aus Shopping-Erlebnis, Show- und Mitmachaktionen. Viele ortsansässige Geschäfte haben zusätzlich eigene Angebote und Aktionen vorbereitet. Ein besonderer Publikumsmagnet ist eine Mountainbike-Freestyle-Show direkt vor dem Neumarkter Rathaus. Die Vogel- und Umweltstation Regenstauf lädt heute zu einem inklusiven Naturerlebnistag ein. Er dauert bis Mittag und soll Menschen jeder Altersklasse für die Schönheit der Natur begeistern. Als Ehrengast wurde Finanz- und Heimatminister Füracker eingeladen. 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
3: Guten Morgen um 9.32 Uhr. Gute Nachrichten, uns liegen derzeit keine größeren Störungsmeldungen vor.
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3: Da haben wir einen in Regensburg-Weißenburg-Straße in der 30er-Zone Richtung Landshuter Straße auf Höhe der Cäcilia-Kirche. Staus und Blitzer bitte einfach immer melden. Die kostenlose Charivari-Verkehrshotline 08000 08007. Dankeschön.
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3: In Regensburg am Neufahrplatz 13 Grad, in Velburg, Landkreis Neumarkt momentan 12 Grad, auch in Wald, Landkreis Kam 12 Grad. Das Charivari-Wetter. Heute an diesem Maisamstag in Regensburg, Niederbayern und der Oberpfalz bei 19 bis 24 Grad. Ein relativ freundlicher Sonne-Wolken-Mix. Der Charivari-Wetter-Trend auch morgen am Muttertag, Sonntag, wird's bei uns freundlich. Am Nachmittag kommen zwar etwas mehr Wolken, aber bei 22 bis 25 Grad wird sogar noch ein bisschen wärmer.
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3: Servus und guten Morgen an diesem Samstag. Ich bin Diet Kapfinger. Wer hat denn dieses Jahr schon eins geschleckt? Ein Eis. Wie viel sollte oder dürfte denn eine Kugel kosten hier bei uns? Genau dazu haben wir Menschen in der Region mal befragt. Die teilweise durchaus bemerkenswerten Antworten haben wir gleich.

0: 16 Minuten vor 10. Charivari, am Samstagvormittag gab es denn dieses Jahr schon mal für die Kinder oder sich selber eine Kugel Eis? Das Wetter bei uns war ja prädestiniert dafür. Es hat sich auch preislich einiges getan, wenn wir uns mal zurückerinnern, wie viel in unserer Kindheit eine Kugel gekostet hat. Gut, mittlerweile gönnen wir uns oder der Familie halt auch mal eins im wahrsten Sinne des Wortes und genießen es dafür umso mehr und schlecken dann ganz bewusst. Die Preise gehen von 1,50 teils auch über 2 Euro bei uns in Regensburg, Niederbayern und der Oberpfalz. Deshalb haben wir uns hier mal umgehört, wie teuer darf eine Kugel Eis denn sein?
1: 1 Euro bis 1,20 Euro.
2: Vielleicht so 90 Cent.
3: Also ich finde so 1,50, 1,70.
4: 1,40 klingt ganz attraktiv.
1: Über 5 Euro für 2 Kugeln Eis wäre schon hart.
2: Kostenlos.
5: 50 Cent finde ich richtig gut, aber 1 Euro ist eigentlich auch okay.
6: So 1,80 wäre wahrscheinlich schon fair.
7: 2 Euro wäre das Höchste, das ich zahle. Aber wenn man ein Eis will, mein Eis, da zahle ich eigentlich alles.
0: Aha, schau her. Wer Co., der Co. Wir frühstücken erstmal, naja, könnte ja auch ein Nutella-Eis geben. Dann würde sich nur noch die Frage stellen, schmieren wir beim Nutella-Eis

Charivari am Samstagvormittag. Dazu mehr Hits, mehr Vielfalt von uns. In die nächste Stunde starten wir mit was Neuem von Gabriela. Dazu zwischen 10 und 11, 2000er, 90er, 80er und

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1: Ich bin Stefan Schütz. Für Fernzüge der Deutschen Bahn gibt es ab heute Last-Minute-Tickets zu kaufen. Sie sollen immer samstags und sonntags für Fahrten in der jeweils folgenden Woche gebucht werden können. Thomas Bremser berichtet.
2: Spontan ein Bahnticket buchen und Deutschland entdecken. So wirbt die Bahn auf ihrer Homepage mit den neuen Last-Minute-Tickets. Sie verspricht Preise ab 7 Euro für den Fernverkehr. Wer seine gewünschte Verbindung eingibt, muss aber nicht unbedingt auf diese Tiefpreise stoßen. Die Wahrscheinlichkeit für ein Schnäppchen ist besonders hoch abseits der Hauptreisezeiten.
1: Deutschland geht mit den Ressourcen der Welt ziemlich großzügig um. Schon morgen haben wir rein rechnerisch die natürlichen Ressourcen aufgebraucht, die eigentlich für das ganze Jahr reichen müssten. Das hat die Organisation Global Footprint Network ausgerechnet. Wenn alle Menschen auf der Erde so leben würden wie wir in Deutschland, wäre die Biokapazität der Erde schon nach wenigen Monaten des Jahres komplett verbraucht. Der Steuerzahlerbund fordert, die Entlastungsprämie muss weg. Verbandspräsident Holznagel sagte, die meisten Betriebe könnten den 1.000-Euro-Bonus sowieso nicht zahlen. Deshalb solle die Regierung das Vorhaben jetzt beerdigen, statt nach faulen Kompromissen zu suchen. Das Gesetz mit der Krisenprämie ist gestern im Bund

0: Bundesrat gescheitert. SPD-Chef Klingbeil hat bereits seine Entlastung über die Einkommensteuer ins Spiel gebracht. Bis Montag soll im Ukraine-Krieg eine Waffenruhe gelten. Diese Ankündigung von US-Präsident Trump haben der Kreml sowie der ukrainische Präsident Zelensky inzwischen bestätigt. Russland feiert den Jahrestag des Siegs der Sowjetunion im Zweiten Weltkrieg unter anderem mit einer Militärparade in Moskau. Während der Waffenruhe sollen auch jeweils 1.000 Gefangene ausgetauscht werden. Die Meisterschaft in der Fußball-Bundesliga ist zugunsten des FC Bayern längst entschieden, aber einige Entscheidungen fallen noch, zum Beispiel die um die Europapokal-Startplätze. Die Paarungen heißen ab 15.30 Uhr Leipzig-St. Pauli, Stuttgart-Leverkusen, Augsburg-Gladbach, Hoffenheim-Bremen und ab 18.30 Uhr spielt Wolfsburg gegen Bayern München. Morgen dann noch HSV Freiburg, Köln-Heidenheim und Mainz-Union Berlin.
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2: Um 9:02, Vorsicht bitte auf der A3 Passau Richtung Nürnberg. Bei der Ausfahrt Zinzing ist der Verzögerungsstreifen blockiert. Hier steht ein defekter LKW. Obacht auch auf der A93 Regensburg Richtung Holledau. Zwischen Saalhaupt und Hausen liegen Gegenstände auf der Fahrbahn.
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2: In Regensburg steht einer Weißenburgstraße in der 30er-Zone Richtung Landshuter Straße auf Höhe der Cäcilia-Kirche. Staus und Blitzer bitte einfach immer melden. Die kostenlose Charivari-Verkehrshotline 08000 08007. Dankeschön.
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2: In Regensburg, Grass, aktuell 14 Grad, auch in Straubing, beim Stadtturm 14 Grad, hier zwischen dem Ludwigs- und Theresienplatz und in Hemau am zwiefachen Tag. Da feiert die ganze Stadt heute überall mit Tanz und Gesang im Landkreis Regensburg, aktuell bei 13 Grad. Das Charivari-Wetter heute an diesem Maisamstag in Regensburg, im Niederbayern und der Oberpfalz bei 19 bis 24 Grad, ein relativ freundlicher Sonne-Wolken-Mix. Der Charivari-Wetter-Trend, auch morgen am Muttertagssonntag wird es bei uns freundlich. Am Nachmittag kommen zwar etwas mehr Wolken, aber bei 22 bis 25 Grad wird sogar noch ein bisschen wärmer.
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2: Servus und guten Morgen. Was unterscheidet denn unter anderem den heutigen Start in den Tag vom morgigen Sonntag? Ach, morgen werden die Mamas verwöhnt, am Muttertag, aber wie? Was auch Psychologen dazu meinen, und das ist durchaus sehr, sehr positiv für alle Beteiligten. Gleich.

0: 14 Minuten nach 10. Charivari am Samstag, der 9. Mai. Guten Morgen. Und was ist morgen? Genau, Muttertag. Da werden dann am Morgen unsere Mamas verwöhnt, auch in Regensburg, Niederbayern und der Oberpfalz. Viele unserer kleineren Kinder haben ja im Kindergarten schon etwas gebastelt. Ist auch immer ganz rührend, müssen nicht immer die großen, teuren Sachen sein. Aktuelle Umfragen zeigen, dass ganz viele sagen, Zeit ist viel wichtiger statt Geschenke. Also kein Stress mit teuren Ideen, sondern einfach mal gemeinsam frühstücken, spazieren gehen oder auch in Ruhe telefonieren, ohne dass nebenbei der Alltag oder irgendetwas anderes dazwischenfunkt. Auch Psychologen meinen, kleine Gesten wirken oft stärker als große Aktionen. Ein Satz, ein Anruf oder einfach echte Aufmerksamkeit bleiben länger hängen als jedes Geschenkpapier. Also egal, ob wir morgen groß auffahren oder ganz schlicht bleiben, Hauptsache es kommt von Herzen, auch wenn der selbstgebackene Kuchen eine leicht verbrannte Oberseite hat.
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0: 3 Minuten vor 11:30, Charivari, am Samstagvormittag. Mehr Hits, mehr Vielfalt beim Frühstück, auf dem Weg zu den Wochenendeinkäufen oder auch in die Arbeit. Gleich mit was Aktuellem von Olivia Dean, Man I Need, und dann ein 2008er. Sorgte damals für Aufsehen bzw. Aufhören, hat weltweit für Schlagzeilen gesorgt, hat Katy Perry aber auch gleichzeitig ihren endgültigen Durchbruch beschert. Sie war damit in vielen Ländern Nummer 1, aber weil der Text halt so ist, wie er ist, wurde darüber auch heiß diskutiert. Die Idee zum Titel soll Katy Perry angeblich gekommen sein, nachdem sie ein Foto von Scarlett Johansson in einer Zeitschrift gesehen hatte. I Kissed a Girl. Auch gleich.
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15: Ich bin Katja Richter, guten Tag. In der Nacht wird die A3 zwischen Neumarkt und Oberölsbach komplett gesperrt, denn dort entsteht gerade eine neue Brücke über die Autobahn. Für sie werden in der Nacht die Träger eingehoben. Dazu wird die A3 heute Abend gegen 22 Uhr gesperrt und voraussichtlich morgen früh um 5 Uhr können die Autos dann wieder ganz normal fahren. Während der Sperre wird der Verkehr umgeleitet, die Strecken sind ausgeschildert. Der Landkreis Schwandorf gibt Fördermittel aus dem europäischen LEADER-Programm frei. Die Arbeitsgruppe Regionalentwicklung hat 2 Projekte ausgesucht. Einmal bekommt das Freilandmuseum Oberpfalz 270.000 Euro. Damit will es ein neues Depot für Großobjekte schaffen, zum Beispiel für alte Kutschen oder Landmaschinen im Museum. Außerdem bekommt der Obst- und Gartenbauverein Pfreimd 35.000 Euro. Mit dem Geld wird etwa ein Lehrpfad zur Obstverwertung eingerichtet. In der dritten Fußballliga hat der SSV Jahn Regensburg heute sein letztes Auswärtsspiel der Saison. Gegner

0: ist Waldhof Mannheim. Die Baden-Württemberger stehen in der Tabelle einen Platz unter dem Jahn. Der will auch dieses Spiel gewinnen, sagt Trainer Sascha Hildmann.
1: Wir wollen unbedingt diesen dritten Sieg in Folge, in Serie, weil es schon lange nicht mehr der Fall war und da sind wir richtig motiviert dafür.
0: Anpfiff ist heute um 16.30 Uhr in Mannheim. 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
3: Um 10.32 Uhr, Vorsicht bitte auf der A3 Passau Richtung Nürnberg. In der Ausfahrt Zinzing ist der Verzögerungsstreifen blockiert. Hier steht ein defekter LKW.
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3: In Regensburg steht einer Weißenburgstraße in der 30er-Zone Richtung Landshuter Straße auf Höhe der Cäcilia-Kirche. Staus und Blitzer bitte einfach immer melden. Die kostenlose Charivari-Verkehrshotline 08000 08007. Dankeschön.
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3: In Regensburg am Bismarckplatz, 14 Grad aktuell, da läuft gerade der kleine Markt. In Hausen, Landkreis Kelheim, ebenfalls 14 Grad. Und in Oberfichtach, Landkreis Schwandorf, 13 Grad im Moment. Das Charivari-Wetter heute an diesem Maisamstag in Regensburg, Niederbayern und der Oberpfalz bei 19 bis 24 Grad. Ein relativ freundlicher Sonne-Wolken-Mix. Der Charivari-Wetter-Trend auch morgen am Muttertag, Sonntag, wird's bei uns freundlich. Am Nachmittag kommen zwar etwas mehr Wolken, aber bei 22 bis 25 Grad wird sogar noch ein bisschen wärmer.
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3: Servus und guten Morgen an diesem Samstag. Ich bin Diet Kapfinger, das Wochenende ist da. Morgen Muttertag, das ist doch prädestiniert, um mit der Mama und gemeinsam in der Familie mal etwas zu spielen. Dafür haben wir unsere Spieletester und stellen die schönsten und besten Spiele vor. Gleich ein Tipp, wo Hyänen Schakale jagen, Schakale Hasen und die Hasen am Gras knabbern und so weiter. Wie wir da bei diesem Spiel als Naturschutzexperten unterwegs sein können, gleich.

0: 17 Minuten vor 11. Charivari, am Samstag, morgen Muttertag. Was wünschen sich viele Mamas? Haben wir heute schon gehört? Gemeinsame Zeit. Entweder mal wieder für einen Ausflug oder natürlich auch beim gemeinsamen Beieinandersitzen und dabei auch mal wieder etwas spielen. Wer morgen die Gelegenheit für einen schönen, lustigen, spannenden Familienspieletag oder Abend? Wir haben da was.
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2: Die Tüpfelhyäne frisst Schakale. Der Schakal jagt Hasen, der Hase knabbert am Gras. Das ist der Lauf der Natur und genauso funktioniert auch das Spiel Kavango.
1: Wo befinden wir uns?
2: Die Kavango-Region liegt in Afrika und dort sind wir als Naturschutzexperten unterwegs und bauen unser eigenes Ökosystem auf. Jeder für sich siedelt Tiere an. Am Ende gibt es reichlich Punkte für das eigene Reservat, aber auch für Investitionen in den Klimaschutz oder wenn wir Forschungsziele erfüllen.
1: Was passiert?
2: Damit ein Tier in meinem Reservat landet, müssen bestimmte Voraussetzungen erfüllt sein. Eine Giraffe zum Beispiel hat richtig Hunger. 4 Bäume müssen in meinem Gebiet liegen, die sollte ich also vorher ausgespielt haben. Die Karten werden reihum weitergereicht und in jedem Durchgang wähle ich genau eine davon aus. Dieses sogenannte Kartendrafting ist der Motor des Spiels.
1: Wie kommt's an?
2: Man spürt sofort, die Autoren Matt Brown und Sarah Reed haben sich hier eine Herzensangelegenheit erfüllt. Wie sie Tier- und Klimaschutz in ein strategisch rundes Spiel verpacken, ist wirklich großartig. Da verzeiht man ihnen auch die etwas längere Spieldauer. Selten hat Lernen so viel Spaß und Nervenkitzel bereitet. Kavango ist erschienen im Verlag Schmidt Spiele.
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Charivari, auch an diesem schönen Mai-Frühlings-Samstagvormittag. Mehr Hits, mehr Vielfalt. In die nächste Stunde starten wir zwischen 11 und 12 mit was Aktuellem von David Guetta und Co. Dazu wieder 2000er, 90er und 80er, wie von den Bangles.

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1: Ich bin Stefan Schütz. Die Arbeitsgemeinschaft der Verkehrsflughäfen warnt vor möglichen Flugstreichungen und Preiserhöhungen. Grund ist ein drohender Kerosinmangel, so Verbandchef Beisel in der Welt am Sonntag. Ursula Winkler berichtet.
2: Aktuell schaffen es viel weniger Öltransporte durch die Straße von Hormuz. Die Kerosinpreise seien seit mehr als 2 Monaten doppelt so hoch wie vor dem Iran-Krieg, sagt Verbandschef Beisel. Aber zu diesen Preisen rechnen sich viele Flüge für die Airlines nicht mehr. Der Verband geht davon aus, dass einige Ziele ganz gestrichen werden, andere seltener angeflogen werden und zu höheren Preisen.
1: Auf dem Roten Platz in Moskau läuft die Militärparade zum Tag des Sieges gegen Nazi-Deutschland, aber diesmal ohne Panzer und Raketen. Präsident Putin hat aus Sorge vor ukrainischen Drohnenangriffen auf die schwere Militärtechnik verzichtet. Auch die Gästeliste ist deutlich kleiner ausgefallen. Fachleute sagen, der abgespeckte Aufmarsch zeige deutlich, wie es um Putins Angriffskrieg gegen die Ukraine steht. Nach mehr als 4 Jahren stecken die Kämpfe in einer Sackgasse. Ärztepräsident Reinhardt fordert, die geplante Zuckerabgabe auf Getränke vorzuziehen. Er sagt, die positiven Folgen eines niedrigeren Zuckerkonsums würden sich erst in einigen Jahren zeigen. Deshalb müsse die Abgabe früher kommen als geplant. Bisher will die Bundesregierung die Zuckersteuer auf Limos und Colas erst 2028 einführen. In anderen Ländern gibt es sie schon mit Erfolg. Hersteller haben dort ihre Rezepte geändert. Das Ergebnis: weniger Karies und weniger Übergewicht bei Kindern. Altersvorsorge mit

0: Aktien ist für viele Menschen hierzulande weiterhin ein rotes Tuch, trotz geplanter neuer staatlicher Förderung. Eine YouGov-Umfrage im Auftrag der Postbank zeigt, zwar würde gut jeder Dritte wohl ein gefördertes Altersvorsorgedepot eröffnen, aber fast jeder Zweite sagt eher nicht. Gut ein Drittel der Berufstätigen will lieber eine sichere Anlage mit garantierter Auszahlung als Wertpapiere ohne Garantien. In Bayern schwärmen gerade massenhaft Borkenkäfer aus. Deswegen rufen die Behörden Forstbesitzer auf, befallene Bäume sofort aus dem Wald zu holen. Der Bauernverband warnt, aus einer befallenen Fichte werden schnell 20 weitere. Am verlängerten Maiwochenende hat es bei den sommerlichen Temperaturen richtig losgelegt. Die Landesanstalt für Waldwirtschaft meldet, der Hauptschwärmflug der Borkenkäfer ist gestartet.
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2: Um 11:03, Vorsicht bitte auf der A3 Nürnberg Richtung Passau zwischen der Raststätte Jura West und Velburg liegt ein Spanngurt auf der Fahrbahn im Baustellenbereich.
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2: In Regensburg steht eine Weißenburgstraße in der 30er-Zone Richtung Landshuter Straße auf Höhe der Cäcilia-Kirche. Staus und Blitzer bitte einfach immer melden. Die kostenlose Charivari-Verkehrshotline 08000 08007. Dankeschön.
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2: In Regensburg am Dachauplatz aktuell 16 Grad. In Cham am Marktplatz 14 Grad. Heute in Cham perfektes Wetter für das Volksfest mit dem Tag des Sports. Der wird um 13 Uhr eröffnet. Morgen um die Zeit am Sonntag läuft dann schon ab 10 ein gemütlicher Muttertagsbrunch. In Saarland, der Donau, Landkreis Kelheim 16 Grad. Das Charivari-Wetter heute an diesem Maisamstag in Regensburg, Niederbayern und der Oberpfalz bei 19 bis 24 Grad ein relativ freundlicher Sonne-Wolken. Mix. Der Charivari-Wetter-Trend. Auch morgen am Muttertagssonntag wird es bei uns freundlich. Am Nachmittag kommen zwar etwas mehr Wolken, aber bei 22 bis 25 Grad wird sogar noch ein bisschen wärmer.
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2: Servus in Regensburg, Niederbayern und der Oberpfalz an diesem Samstag, eben vorm Muttertag. Was können die Mamas da morgen zum Beispiel und wir alle heute schon unternehmen? Auch mit der Family haben wir gleich einige Tipps und Anregungen, ganz speziell für unsere Region.

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1: 14 Minuten nach 11.
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1: Seit gestern läuft das Kamer Volksfest. Heute ist dort ab 13 Uhr das Motto Tag des Sports. Dazu kommen auf der Bühne im Festzelt viele Vorstellungen und Aktionen zu den unterschiedlichsten Sportarten mit Menschen aus unserer Region und auch von weiter weg. Daneben gibt es sogar auch tolle Preise zu gewinnen. Heute beim Kamer Volksfest am Tag des Sports. Naja, und wir Papas üben uns halt dann im Maßkrug stemmen. Zumindest vom Tisch bis in den Mund. Morgen werden dafür am Muttertag natürlich die Mamas verwöhnt. Da könnten wir sie in Regensburg mal einladen, von der ganzen Familie zu einer ganz speziellen Muttertags-Frühstücksfahrt auf der Donau an Bord der MS Gloria mit einem feinen Frühstücksbuffet inklusive dem schönen Blick aufs Wasser. Nochmal zurück zu heute, Vormuttertag, auch etwas für die ganze Familie, ist der Erlebnissamstag in Neumarkt. Ab 14 Uhr laufen in der gesamten Innenstadt tolle Shows, Events, Sport und Action und. Das lohnt sich. Auch überdacht im neuen Markt ist in Neumarkt heute viel geboten.
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0: Charivari am sonnigen Samstag noch Vormittag. Das Wetter passt heute bei uns in Regensburg, Niederbayern und der Oberpfalz. Wir liefern dazu mehr Hits, mehr Vielfalt. Gleich die neue von Michael Patrick Kelly, Traces. Und dann der Song, der Ace of Base Anfang der 90er den internationalen Durchbruch verschafft hat. War damals bei uns in Deutschland sogar monatelang ganz oben in den Charts. Der Song sollte eigentlich erstmal viel schneller sein, dann wurde aber in einen chilligeren jamaikanischen Reggae-Beat gewechselt und der Song schoss durch die Decke. All That She Wants haben wir auch gleich.
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21: Ich bin Katja Richter, guten Tag. In der Nacht wird die A3 zwischen Neumarkt und Oberölsbach komplett gesperrt, denn dort entsteht gerade eine neue Brücke über die Autobahn. Für sie werden in der Nacht die Träger eingehoben. Dazu wird die A3 heute Abend gegen 22 Uhr gesperrt und voraussichtlich morgen früh um 5 Uhr können die Autos dann wieder ganz normal fahren. Während der Sperre wird der Verkehr umgeleitet, die Strecken sind ausgeschildert. Der Landkreis Schwandorf gibt Fördermittel aus dem europäischen LEADER-Programm frei. Die Arbeitsgruppe Regionalentwicklung hat 2 Projekte ausgesucht. Einmal bekommt das Freilandmuseum Oberpfalz 270.000 Euro. Damit will es ein neues Depot für Großobjekte schaffen, zum Beispiel für alte Kutschen oder Landmaschinen im Museum. Außerdem bekommt der Obst- und Gartenbauverein Pfreimd 35.000 Euro. Mit dem Geld wird etwa ein Lehrpfad zur Obstverwertung eingerichtet. In der 3. Fußballliga hat der SSV Jahn Regensburg heute sein letztes Auswärtsspiel der Saison. Gegner ist Waldhof Mannheim. Die Baden-Württemberger stehen in der Tabelle einen Platz unter dem Jahn. Der will auch dieses Spiel gewinnen, sagt Trainer Sascha Hildmann.
22: Wir wollen unbedingt diesen 3. Sieg in Folge, in Serie, weil es schon lange nicht mehr der Fall war und da sind wir richtig motiviert dafür.
21: Anpfiff ist heute um 16.30 Uhr in Mannheim. Alle Nachrichten aus Regensburg, Niederbayern und der Oberpfalz

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2: Um 11.32 Uhr, Vorsicht bitte auf der A3 Nürnberg Richtung Passau zwischen Straubing und Bogen, ein defekter PKW. Der Standstreifen ist blockiert. Hier zwischen Straubing und Bogen 2 Kilometer Stau, da dauert es aktuell 17 Minuten länger.
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2: Dankeschön an Rainer. In Regensburg steht einer auf dem Odessa-Ring bzw. Osttangente statt einwärts auf Höhe vom Baseballstadion. Staus und Blitzer bitte einfach immer melden. Die kostenlose Charivari-Verkehrshotline 08000 08007. Dankeschön.
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2: In Regensburg momentan 17 Grad, auf der Jahninsel in Deining im Landkreis Neumarkt 16 Grad, auch im Freimd Landkreis Schwandorf 16 Grad. Das Charivari-Wetter heute an diesem Maisamstag in Regensburg, Niederbayern und der Oberpfalz bei 19 bis 24 Grad, ein freundlicher Sonne-Wolken-Mix. Der Charivari-Wetter-Trend. Auch morgen am Muttertag, Sonntag, wird es bei uns freundlich. Am Nachmittag kommen zwar etwas mehr Wolken, aber bei 22 bis 25 Grad wird sogar noch ein bisschen wärmer.
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2: Servus, ich bin Diet Kapfinger. Gibt's heute noch zum Mittag oder später dann zum Abendessen Spargel? Wir stecken ja mittendrin in der Spargelzeit. Warum haben Spargelsorten im Gegensatz zu Kartoffeln zum Beispiel vorwiegend männliche Namen? Ja, da darf ich jetzt mal gerätselt werden, Spargel und Männer. Gleich geht's aber nicht um Spargel-Tarzane, sondern um männliche Spargelnamen. Wirklich interessant.

0: 19 Minuten vor 12. Charivari am Samstag, kurz vor Mittag. Was kommt heute noch auf den Tisch? Dazu haben wir jetzt genau das Richtige, denn wir stecken ja mittendrin in der Spargelzeit. Aus dem Landkreis Kelheim kommt sowieso mit der Beste hier in der Region. Servus an meine Kollegin Diana Kramer. Was hat es denn mit den Namen von den Spargelsorten auf sich? Die unterscheiden sich ja teils von anderen Lebensmitteln.
1: Kartoffeln zum Beispiel haben ja oft sehr schön klingende weibliche Namen wie Belinda, Annabelle oder Linda. Namen bekannter Spargelsorten sind dagegen meist männlich und deutlich fantasievoller, wie zum Beispiel Cumulus, Ramirez oder Rambo.
0: Rambo, ja, yeses, danke schön, Diana Kramer. Spargelsorten haben männliche Namen. Trotzdem sollten nicht nur wir Männer, sondern auch die Damen unserem Spargel aus der Region die Stange halten.
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0: Charivari am Samstag zum Mittag zwischen 12 und 1 beim Best-of der Charivari Morgenshow. Auch mehr Hits, mehr Vielfalt mit was Aktuellen von Benson Boone. Starten wir gleich rein. Dazu 2000er, 90er und 80er wie der hier, 81er von Queen mit David Bowie.
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1: Ich bin Stefan Schütz. Die Kassenärzte rechnen damit, dass sie nächstes Jahr deutlich weniger Leute behandeln können. Durch Sparmaßnahmen im Gesundheitswesen würden rund 46 Millionen Behandlungen nicht mehr finanziert. Pro Hausarzt würde die Zahl der Patienten pro Quartal um rund 100 sinken, bei Kinderärzten etwas weniger. Das hat die Kassenärztliche Bundesvereinigung ausgerechnet. Grund: Das Gesundheitssystem ist zu teuer und es soll gespart werden. Für Fernzüge der Deutschen Bahn gibt es ab heute Last-Minute-Tickets zu kaufen, ab 7 Euro. Sie sollen immer samstags und sonntags für Fahrten in der jeweils folgenden Woche gebucht werden können, Thomas Bremser berichtet.
2: Wer seine gewünschte Verbindung eingibt, muss aber nicht unbedingt auf diese Tiefpreise stoßen, denn sie sind nur für Züge verfügbar, in denen die Auslastung relativ gering ist. Die Wahrscheinlichkeit, ein Schnäppchen zu ergattern, ist also besonders hoch abseits der Hauptreisezeiten. Die Aktionspreise sind auf der Homepage und in der App mit einer Krone gekennzeichnet.
1: Deutschland hat morgen seine Ressourcen für das ganze Jahr verbraucht. Das hat die Organisation Global Footprint Network ausgerechnet. Sie ermittelt jedes Jahr diesen sogenannten Erdüberlastungstag für einzelne Länder und für den ganzen Planeten. Wenn alle Menschen auf der Erde so viele Rohstoffe verbrauchen und so viel CO2 ausstoßen würden wie wir in Deutschland, dann wäre die Biokapazität der Erde schon im ersten Drittel des Jahres aufgebraucht. Bei einem Wohnungsbrand in Dillingen an der Donau sind 11 Menschen verletzt worden. 2 von ihnen haben schwere Rauchvergiftungen erlitten. Die anderen 9 Verletzten haben leichtere Rauchvergiftungen. Das Feuer ist in einem Mehrfamilienhaus ausgebrochen. Die Feuerwehr hat das komplette Gebäude evakuiert. Der Schaden liegt nach ersten Schätzungen bei über 1 Million Euro. Die Brandursache ist noch unklar. Russlands Präsident Putin ist sich sicher, dass sein Land den Krieg in der Ukraine gewinnt. Bei der Militärparade zum 9. Mai hat er auf dem Roten Platz in Moskau gesagt: Unsere Sache ist gerecht, wir stehen zusammen, der Sieg wird immer auf unserer Seite sein. Beide Seiten haben sich unter Vermittlung von US-Präsident Trump auf eine 3-tägige Waffenruhe geeinigt. Nach Kreml-Angaben hat es bisher keine Verstöße gegeben.
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3: Um 2:02 Vorsicht bitte auf der A3 Nürnberg Richtung Passau zwischen Straubing und Bogen. Ein defekter PKW, der Standstreifen ist blockiert. A93 Holledau Richtung Regensburg zwischen dem Pfaffensteintunnel und Regensburg Nord. Ein defekter PKW auf dem rechten Fahrstreifen.

0: Hier zwischen Regensburg-Königswiesen und Regensburg-Nord 2 Kilometer Stau. Es dauert aber 23 Minuten länger. Da baut sich was auf, beziehungsweise hat sich schon was aufgebaut.
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0: In Regensburg steht einer Odessa-Ring, Osttangente statt einwärts auf Höhe vom Baseballstadion.
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0: In Regensburg an der Porta Pretoria 17 Grad im Moment, in Kelheim beim Altmühltor 17 Grad und in Waldmünchen im Landkreis Cham 14 Grad. Das Charivari-Wetter heute an diesem Maisamstag in Regensburg, Niederbayern und der Oberpfalz bei 19 bis 24 Grad. Ein freundlicher Sonne-Wolken-Mix. Der Charivari-Wetter-Trend auch morgen am Muttertagssonntag wird's bei uns freundlich. Am Nachmittag kommen zwar etwas mehr Wolken, aber bei 22 bis 25 Grad wird sogar noch ein bisschen wärmer.
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4: Juhu, jaha.
5: Hallo.
4: Das Charivari Morgenteam hier, Jasmin und Lutz, ratschen über die Highlights der Woche von 12 bis 2 an jedem Samstag. Und da wollen wir noch gleich einmal auf gestern zurückschauen. Wie jeden Freitag hatten wir eine neue Ausgabe unseres vogelwilden Freitagsquizzes bei uns.
5: Thema Bier. Finde ich ja immer gut.
4: Ja, kriegt man so die Jasmin, ja, ne, mit dem Bier. In Cham ist gestern das Volksfest losgegangen und deswegen war das Thema ganz einfach Bier oder Bösewicht.
5: Und diesmal kann ich schon eigentlich ganz stolz behaupten, ich war eigentlich ganz gut.
4: Mittel bis gut.
5: Ja.
4: Checkt's gerne nochmal bei euch zum Beispiel, wie es gelaufen ist in einer Viertelstunde.

0: Hallihallo am Samstag.
1: Hallöchen.
0: Schön, dass ihr dabei seid. Hier bei Charivari, Jasmin und Lutz hier. Das Morgenteam natürlich zum Ratschen über die Highlights der Woche. Von 12 bis 2 nehmen wir uns dann jeden Samstag Zeit. Und wollen wir doch gleich mal auf gestern zurückschauen an dieser Stelle. Freitag wird bei uns immer eingeläutet mit dem vogelwilden Freitagsquiz um 10 Minuten nach 7.
1: Ja, und das Thema ist mir absolut gelegen dieses Mal. Das Karma-Volksfest ist losgegangen und deswegen hat sich der Lutz dieses Mal für das Quiz Bier oder Bösewicht entschieden.
0: So schaut's aber aus. Hörst du mal rein, gestern. Ich nenne einen Begriff und ihr bzw. auch die Jasmin natürlich, nicht eingeweiht. Ihr ratet, ist dieser Begriff ein Bier, das in einer Brauerei im Kreis Kamen tatsächlich auch gebraut wird? Oder ist das ein Cartoon-Bösewicht? Und glaubt mir, also da gibt es tatsächlich Ähnlichkeiten.
1: Ich bin gespannt.
0: Bereit?
1: Ja.
0: Begriff 1. Der Kostingator.
1: Das ist ein Bier.
0: Ein dunkler Doppelbock mit 8 Umdrehungen vom Lindner Bräu aus Bad Kösting. Stark. Der Romulaner.
1: Oh, das klingt irgendwie ein bisschen wie ein Bösewicht.
0: Star Trek. Einer der bekanntesten Bösewichte. Stark. Annihilus.
1: Bier?
0: Aus der Avengers-Welt, ein Schurke, eine sogenannte Kreatur aus der Negativzone, habe ich gelernt.
1: Ah.
0: Drachenblut.
1: Das wäre ein cooles Bier.
0: Ist es auch.
1: Ja!
0: Märzenbier von Mühlbauer aus Arnschwang, sehr schön.
1: Sehr schön.
0: Jamaican Me Crazy.
1: Oh, das ist ein guter Wortwitz. Bösewicht?
0: Das ist ein Craft-Bier-Bock aus dem jamaikanischen Umfass von der Hofmarkt-Brauerei aus Läufling. Sehr, sehr schön.
1: Ja, cool.
0: Eisenbeiß.
1: Bösewicht.
0: Das ist tatsächlich ein Bösewicht aus Darkwing Duck. Sehr schön. Drei. Wir stehen bei 50% in diesem Fall. Also,
1: sehr gut.
0: Hut ab. Das war das vogelwilde Freitagsquiz hier bei Charivari in der heutigen Ausgabe mit Bier oder Bösewicht.

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12: Ich bin Katja Richter, guten Tag. In der Nacht wird die A3 zwischen Neumarkt und Oberölsbach komplett gesperrt, denn dort entsteht gerade eine neue Brücke über die Autobahn. Für sie werden in der Nacht die Träger eingehoben. Dazu wird die A3 heute Abend gegen 22 Uhr gesperrt und voraussichtlich morgen früh um 5 Uhr können die Autos dann wieder ganz normal fahren. Während der Sperre wird der Verkehr umgeleitet, die Strecken sind ausgeschildert. Der Landkreis Schwandorf gibt Fördermittel aus dem europäischen LEADER-Programm frei. Die Arbeitsgruppe Regionalentwicklung hat 2 Projekte ausgesucht. Einmal bekommt das Freilandmuseum Oberpfalz 270.000 Euro. Damit will es ein neues Depot für Großobjekte schaffen, zum Beispiel für alte Kutschen oder Landmaschinen im Museum. Außerdem bekommt der Obst- und Gartenbauverein Pfreimd 35.000 Euro. Mit dem Geld wird etwa ein Lehrpfad zur Obstverwertung eingerichtet. In der 3. Fußballliga hat der SSV Jahn Regensburg heute sein letztes Auswärtsspiel der Saison. Gegner ist Waldhof Mannheim. Die Baden-Württemberger stehen in der Tabelle einen Platz unter dem Jahn. Der will auch dieses Spiel gewinnen, sagt Trainer Sascha Hildmann.
13: Wir wollen unbedingt diesen 3. Sieg in Folge, in Serie, weil es schon lange nicht mehr der Fall war und da sind wir richtig motiviert dafür.
12: Anpfiff ist heute um 16.30 Uhr in Mannheim. 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
14: Normalen Verkehr auf den Straßen in der Region hätten wir aktuell für euch. Egal wo es hingeht, gute Fahrt.
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16: Heute bei uns in der Region an diesem Mai-Samstag bei 19 bis 24 Grad ein trockener, relativ freundlicher Sonne-Wolken-Mix. Der Wettertrend auch morgen am Muttertag, Sonntag, wird's bei uns freundlich. Am Nachmittag kommen zwar etwas mehr Wolken, aber bei 22 bis 25 Grad wird sogar noch ein bisschen wärmer.
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18: Jo, wir haben ein bisschen was zu bereden natürlich.
19: Oh, ja.
18: Ratschen über die Highlights der Woche von 12 bis 2 immer am Samstag mit dem Charivari Morgenteam. Jasmin und Lutz hier am Start.
19: Hallöchen.
18: Und da wollen wir an dieser Stelle auf

0: den grauen Donnerstagmorgen zurückschauen.
1: Der Donnerstag der Schande.
0: Ja. Der Tag, nachdem die Bayern im Champions League Halbfinale Paris nicht rasiert haben, leider Gottes.
1: Und den Tag, an dem wir mit Nicht-Rasierten gesprochen haben.
0: Ja, stimmt.
1: Nämlich mit dem ostbayerischen Badclub in Sulzbach-Rosenberg.
0: Das ist sensationell. Wir stellen euch hier bei uns laufend die kuriosesten Vereine der Region vor und die aus Sulzbach-Rosenberg sind definitiv ganz oben dabei.
1: Ja, die Jungs vom Badclub, für die kommt Rasieren auf gar keinen Fall in die Tüte. Das hören wir um Viertel

0: Ein schönes Wochenende mit Charivari. Grüß dich. Jasmin und Lutz am Start, das Charivari-Morgenteam zum Ratschen über die Highlights der Woche. Und wollen wir hier zum Donnerstag zurückgehen an dieser Stelle? Es wurde ein bisschen haarig bei uns. Also nicht jetzt hier mit Streit, aber haarig.
1: Ja, wir haben über die überhaupt schönste Haarpracht der Welt geredet.
0: Die du nicht hast.
1: Nee, der Bart. Hört mal, das war ein Donnerstag.
0: Wir haben jetzt ein paar Jungs für euch, die auch überhaupt nichts rasieren tatsächlich.
1: Nee, nur pflegen.
0: Ja, genau.
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1: Wir stellen euch hier bei uns die kuriosesten, die außergewöhnlichsten und witzigsten Vereine der Region vor.
0: Jawohl.
1: Und wir sind jetzt bei den Unrasierten. Willi Preuß und die Jungs vom Ostbayerischen Badclub in Sulzbach-Rosenberg. Und meine wichtigste Frage ist selbstverständlich natürlich, was ist denn der Lieblingsbad im Club?
3: Also die meisten Teilnehmer bei Meisterschaften haben wir in den Vollbadklassen und da ist ziemlich beliebt der Garibaldi, das ist natürlicher Vollbart, da dürfen also keine Hilfsmittel verwendet werden,
0: ja.
3: Und der Vollbart Naturale. Unterschied ist, der Garibaldi geht bis 20 cm vom von der Unterlippe aus nach unten messen und alles, was länger ist, sollte in der Kategorie Vollbart Naturale starten.
0: Das ist schön. Da kann man auch eine Wissenschaft draus machen. Ne? Aber die machen da auch echt Wettbewerbe, ne? Habe ich auch mal gelesen. Sowas, ja.
1: Willi, auf Social Media gibt es ja gerade den Trend, dass jahrelange Vollbartträger ihre Partner überraschen, indem sie sich das komplett rasieren. Steht sowas auch bei euch zur Debatte oder verliert man da dann seine Ehre?
3: Ja, ich meine, das muss letztendlich jeder für sich selber entscheiden, aber ich kenne jetzt bei uns niemanden, der da auf diesen Zug aufspringen würde, weil, wie gesagt, wie es im Fußball schon schön heißt, nach dem Spiel ist vor dem Spiel, so ist bei uns auch. Wenn wir vor eine Meisterschaft heimkommen, dann wird das besprochen und dann bereiten wir uns schon wieder auf die nächste vor.
0: Das stimmt auf jeden Fall, aber ich höre auch so ein bisschen durch, ja, man verliert seine Ehre, wenn man sich abrasiert.
1: Also, es ist ja jahrelange Arbeit.
0: Sensationell, Willi Preuß und der Ostbayerische Badclub in Sulzbach-Rosenberg.

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1: Ich bin Stefan Schütz. Altersvorsorge mit Aktien bleibt für viele hierzulande ein Tabu. Weniger als die Hälfte der Erwerbstätigen will ein gefördertes Altersvorsorgedepot eröffnen, trotz neuer staatlicher Förderung. Das zeigt eine YouGov-Umfrage. Mehr von Katrin Müller.
2: Aktien und Fonds sind vielen zu unsicher, obwohl dabei langfristig oft mehr rumkommt als beim klassischen Sparkonto. Ab Januar soll es neue Möglichkeiten geben, privat und staatlich gefördert über ein Altersvorsorgedepot für den Ruhestand vorzusorgen. Laut Umfrage würde rund ein Drittel der Berufstätigen dann aber eine sichere Anlage mit garantiertem Auszahlungsbetrag wählen.
1: Weil wegen des Irankriegs Kerosinengpässe drohen, könnten laut dem Flughafenverband ADV weitere Flüge in diesem Jahr ausfallen. Besonders Airlines, die günstigere Preise anbieten und touristisch weniger bedeutsame Ziele ansteuern, könnten betroffen sein. Das hat ADV-Geschäftsführer Beisel der Welt am Sonntag gesagt. Und auch wenn Flüge nicht ausfallen, könnten sie zumindest deutlich teurer werden. Insgesamt könnte es Beisel zufolge im schlimmsten Fall 20 Millionen Fluggäste treffen. Den Wehrdienst-Fragebogen zu beantworten ist für junge Männer verpflichtend. Bußgelder für diejenigen, die ihn nicht zurückschicken, sollten aus Sicht des Wehrbeauftragten des Bundestags Otte aber nur das letzte Mittel sein. Das hat er dem Redaktionsnetzwerk Deutschland gesagt. Wenn jemand auch nach Mahnungen nicht antwortet, drohen 250 Euro Bußgeld. Die allermeisten reagieren laut Verteidigungsministerium von sich aus. Das von einem Hantavirus-Ausbruch betroffene Kreuzfahrtschiff ist weiter auf dem Kurs nach Teneriffa. Morgen Vormittag soll es ankommen. Laut Betreiber zeigt aktuell niemand auf dem Schiff Symptome. 3 Menschen waren nach einer Infektion gestorben. 3 Personen wurden ausgeflogen, darunter eine deutsche Kontaktperson, die in der Uniklinik Düsseldorf untersucht wird. Sie zeigt aber keine Symptome einer Infektion. Die Meisterschaft in der Fußball-Bundesliga ist zugunsten des FC Bayern längst entschieden, aber einige Entscheidungen fallen noch. Zum Beispiel die um die Europapokal-Startplätze. Die Paarungen heißen ab 15.30 Uhr Leipzig-St. Pauli, Stuttgart-Leverkusen, Augsburg-Gladbach-Hoffenheim-Bremen und ab 18.30 Uhr spielt Wolfsburg gegen Bayern München. Morgen dann noch HSV Freiburg, Köln-Heidenheim und Mainz-Union Berlin.
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5: Heute bei uns in der Region an diesem Mai-Samstag bei 19 bis 24 Grad ein trockener, relativ freundlicher Sonne-Wolken-Mix. Der Wettertrend auch morgen am Muttertag, Sonntag, wird's bei uns freundlich. Am Nachmittag kommen zwar etwas mehr Wolken, aber bei 22 bis 25 Grad wird sogar noch ein bisschen wärmer.
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7: Halli, hallo und einen schönen Samstag.
8: Hallöchen.
7: Jasmin und Lutz hier, das Charivari Morgenteam zum Ratschen über die Highlights der Woche noch bis 2 Uhr. An dieser Stelle wollen wir da auf den Montag dann mal zurückschauen. Stichtag.
8: Ja.
7: Erster offizieller Arbeitstag für die ganzen neu gewählten Bürgermeisterinnen und Bürgermeister in Regensburg, Niederbayern und der Oberpfalz.
8: Mit einer ganz unglamourösen Einführung in die Tücken des Rathausdruckers.
7: Das muss natürlich auch dazu, solange es nicht das Faxgerät ist, alles okay. Und die jüngste von allen hatten wir am Montag hier bei uns, die Veronika Traurig in Pempfling im Landkreis Cham.
8: Hören wir im Viertel nach nochmal.

0: Hallihallo am Wochenende.
1: Hallo.
0: Das Charivari-Morgenteam hier. Grüßt euch. Immer am Samstagnachmittag ist bei uns Ratschen über die Highlights der Woche von 12 bis 2. Mhm. Und wollen wir hier am Anfang der Woche mal ganz kurz Halt machen. Am Montag ist nämlich gleich mal ganz viel frischer Wind hier durch die Region geweht.
1: Oh,
0: ne?
1: Ja, Arbeitstag Nummer 1 für ganz viele neu gewählte Bürgermeisterinnen und Bürgermeister in Regensburg, Niederbayern und der Oberpfalz.
0: Yes.
1: Und wir hatten die Jüngste von allen hier bei uns.
0: Hört sie mal.
2: Und der Thomas Burger ist dann heute an seinem ersten Arbeitstag als neuer Regensburger Oberbürgermeister erst einmal gleich beim Blutspenden. Sauber. Jetzt gleich blutig los in Regensburg. In Bemflingen, Kreis Cham, da ist ab heute auch offiziell eine neue Chefin im Rathaus. Gerade 27 Jahre alt. Die Veronika Traurig. Wobei bei dir, Veronika, das Alter kein Argument ist, ne?
3: Ja, ich bin noch sehr jung. Ich bin eine von den jüngsten Bürgermeisterinnen in Bayern, das stimmt. Aber ich muss wieder sagen, ich bin der Meinung, dass quantitative Lebenserfahrung nichts über die qualitative Lebenserfahrung aussagt.
2: Ja.
3: Und deswegen habe ich da keine Angst und Scheu davor, das Amt anzutreten.
2: Absolut. Wie hast du dich vorbereitet?
3: Ich habe bis jetzt einige Übergabegespräche mit dem aktuellen Bürgermeister Franz Haberl geführt. Außerdem habe ich an die letzten Gemeinderatssitzungen teilgenommen, also jeweils an dem öffentlichen Teil. Und ich war vor 2 Wochen auf einem Bürgermeisterseminar, das hat 3 Tage gedauert,
2: ja,
3: mit ungefähr 50 anderen neuen Bürgermeisterinnen und Bürgermeistern. Ja, 3 Tage sind natürlich zu kurz, damit man alles lernt, was wirklich wichtig ist. Aber man kriegt so die Grundlagen vermittelt und deswegen fühle ich mich jetzt relativ gut vorbereitet.
2: Sensationell. Dann ganz, ganz viel Spaß ab heute in Bemfling bei der Arbeit, liebe Veronika. Bürgermeisterseminar, das hört sich auch ein bisschen abgefahren an. Aber es ist dann letzten Endes wie bei jedem anderen neuen Job auch. Man braucht halt einfach ein bisschen Zeit, bis man sich in alles reinfuchst und dann läuft die Kiste.
0: Jawohl, die Veronika Traurig als neue Bürgermeisterin sitzt sie im Rathaus in Pemfling. Am Montag war sie bei uns.
1: Und damit wünschen wir alle neuen Chefinnen und Chefs schöne, erfolgreiche 6 Jahre.
0: Amen.

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4: Ich bin Katja Richter, guten Tag. Bayerns Innen- und Sportminister Joachim Herrmann sorgt sich um die anhaltende Gewalt im Zusammenhang mit Fußballspielen. Er hat daher beim Verbandstag des Bayerischen Fußballverbands in Bad Gögging die Vereine in die Pflicht genommen. Ohne stärkeres Engagement von deren Seite könnten Sicherheitsbehörden wie die Polizei nicht entlastet werden, so der Minister. Der Verbandstag des BFV in Bad Gögging wird heute fortgesetzt. Heute ist Tag der Städtebauförderung. Bundesweit können sich Menschen von den Vorteilen einer Stadt- oder Ortssanierung überzeugen. In der Oberpfalz beteiligen sich 8 Kommunen an dem Aktionstag. Darunter sind Regensburg, Neumarkt, Furt im Wald, Roding und Wernberg-Köblitz. In Furt im Wald zum Beispiel kann am Nachmittag das alte Amtsgericht besichtigt werden. In Roding gibt es heute eine Führung durch das Freibad Platschare. Eine besondere Fairtrade-Aktion hat sich die Stadt Mainburg einfallen lassen. Sie hat heute alle Bürger auf den grünen Markt zu kostenlosen Frühstückshäppchen eingeladen. Die Leckereien sind allesamt fair gehandelt worden. Während die Besucher sie gegessen haben, konnten sie sich Infos zu den einzelnen Produkten holen und sich über das Handelssiegel Fairtrade im Allgemeinen informieren. Mainburg ist seit 2014 offizielle Fairtrade-Stadt. 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
5: Ganz normaler Verkehr.
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7: Heute bei uns in der Region an diesem Mai-Samstag bei 19 bis 24 Grad ein trockener, relativ freundlicher Sonne-Wolken-Mix. Der Wettertrend auch morgen am Muttertag, Sonntag, wird's bei uns freundlich. Am Nachmittag kommen zwar etwas mehr Wolken, aber bei 22 bis 25 Grad wird sogar noch ein bisschen wärmer.
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10: Jo, wir sind schon in der letzten halben Stunde angekommen.
11: Finale.
10: Ratschen über die Highlights der Woche mit dem Charivari Morgenteam. Jasmin und Lutz hier am Start. Und da haben wir gestern zum Beispiel in der Früh so also ein bisschen in den letzten, hintersten, staubigen Ecken unseres Hirnes gekramt nach Hymnentexten, vor allem nach der bayerischen. Es ist ja, oh ja, ab nächstem Schuljahr Hymnenpflicht an den bayerischen Schulen bei diversen Feieranlässen.
11: Ja, 2 von 3 müssen gespielt werden. Deutschland, Europa und Bayernhymne.
10: Genau.
11: Und bei der Bayernhymne, es sah schon ziemlich dünn aus.
10: Es sieht immer noch dünn aus.
11: Ja, also, ja, ich kann sie immer noch nicht. Aber bei den Regensburgern ist es genauso. Der große Bayern-Hymnentest, den gibt's um 15:15 nochmal.

0: So, das Ratschfinale hier jetzt bei Charivari.
1: Oh,
0: grüß
1: euch.
0: Das Charivari-Morgen-Team am Start mit Jasmin und Lutz. Immer von 12 bis 2 ist Ratschen über die Highlights der Woche am Samstag. Und da wollen wir jetzt noch zu unserem Hymnentest gestern zurückgehen. Ihr habt es ja mitbekommen, ne? Unter der Woche wurde die Hymnenpflicht an den Schulen in Bayern beschlossen.
1: Ja.
0: Anfang nächstes Schuljahr. Und wir sind schon jetzt drauf gespannt, weil es könnten so ein paar Schulhymnen-Anzeigen reinflattern, theoretisch. Es gibt zwar keine Mitsingpflicht, aber die Staatsregierung hat schon mal vorsorglich auf Paragraph 90a Strafgesetzbuch hingewiesen.
1: Mhm.
0: Verunglimpfung des Staates und seine Symbole. Ne?
1: Ja, also zusammenreißen da draußen. Auch wenn der Text jetzt noch nicht ganz sitzt. Unsere Charivari-Lokalreporterin Annika Schreiber hat in der Regensburger Altstadt schon mal den großen Bayern-Hymnentest gemacht.
2: Ich mache einen kleinen Test, wer die bayerische Hymne kann.
3: Ach Gott, ich nicht.
2: Kannst du sie?
4: Nee, gar nicht.
2: Gott mit dir?
3: Keine Ahnung.
2: Noch nie gehört, auch nicht in der Schule?
3: Ich glaube, ich habe es mal gehört bei irgendeinem Geburtstag.
2: Nee. Könnt ihr die bayerische Hymne? Wisst ihr, wie die anfängt?
5: Die bayerische nicht, aber die deutsche, ja.
4: Ja, ich glaube, ich habe sie schon mal gehört, aber auch wenn sie anfängt mit Gott mit dir, du Land der Bayern, aber dann ist bei mir der Text auch vorbei.
3: Ich glaube, ich kenne nur die
5: also
3: deutsche.
5: Wir haben mal in der Grundschule die vorgesungen, aber
6: ich habe keine Ahnung.
3: Ich kann sie spielen, aber nicht singen.
7: Gott mit dir im Land der Bayern?
3: Ja.
7: Keine Ahnung.
3: Ich seines Himmels, weiß und blau.
8: Also, ich bin Bayer, aber die Bayern-Hymne auswendig kann ich nicht.
3: Nee. Aber ich kenne diesen anderen Song da. Bayern, das haben wir mir.
0: Jawohl. Das ist die richtige Bayern-Hymne
1: auf
0: hier.
1: Jeden Fall.
0: Konrad Max Kunz in Schwandorf kannst du einpacken. Hier hast du deinen Text geschrieben, schön und gut.
1: Ja,
0: hier, Heindling ist die Bayern-Hymne.
1: Das ist der richtige Ohrwurm.
0: Sensationell. Unser Charivari-Bayern-Hymnen-Test gestern Morgen.
1: So, und damit machen wir jetzt auch den Deckel drauf für heute.
0: Aber so richtig.
1: Ein schönes Wochenende euch. Ab 2 kommt jetzt der Kollege Wolfgang zur Bürge mit der neuen Wochenshow.
0: Passt. Und wir hören uns dann ganz stabil wieder Montag um 5 hier bei Charivari. Ciao, ciao, dabei.
1: Tschüss.

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1: Ich bin Moritz Einzel. Die Kassenärzte rechnen damit, dass sie nächstes Jahr deutlich weniger Leute behandeln können. Durch Sparmaßnahmen im Gesundheitswesen würden rund 46 Millionen Behandlungen nicht mehr finanziert. Pro Hausarzt würde die Zahl der Patienten pro Quartal um rund 100 sinken, bei Kinderärzten etwas weniger. Das hat die Kassenärztliche Bundesvereinigung ausgerechnet. Grund: Das Gesundheitssystem ist zu teuer und es soll gespart werden. Russlands Präsident Putin ist sich sicher, dass Russland den Krieg in der Ukraine gewinnt. Bei der Militärparade zum 9. Mai hat er auf dem Roten Platz in Moskau gesagt: Unsere Sache ist gerecht, wir stehen zusammen, der Sieg wird immer auf unserer Seite sein. Beide Seiten haben sich unter Vermittlung von US-Präsident Trump auf eine dreitägige Waffenruhe geeinigt. Nach Kreml-Angaben hat es bisher keine Verstöße gegeben. Für Fernzüge der Deutschen Bahn gibt es ab heute Last-Minute-Tickets zu kaufen, ab 7 Euro. Sie sollen immer samstags und sonntags für Fahrten in der jeweils darauffolgenden Woche gebucht werden können. Thomas Bremser berichtet.
2: Wer seine gewünschte Verbindung eingibt, muss aber nicht unbedingt auf diese Tiefpreise stoßen, denn sie sind nur für Züge verfügbar, in denen die Auslastung relativ gering ist. Die Wahrscheinlichkeit, ein Schnäppchen zu ergattern, ist also besonders hoch abseits der Hauptreisezeiten. Die Aktionspreise sind auf der Homepage und in der App mit einer Krone gekennzeichnet.
1: Deutschland geht mit den Ressourcen der Welt ziemlich großzügig um. Schon morgen haben wir rein rechnerisch die natürlichen Ressourcen aufgebraucht, die eigentlich für das ganze Jahr reichen müssten. Das hat die Organisation Global Footprint Network ausgerechnet. Wenn alle Menschen auf der Erde so leben würden wie wir in Deutschland, wäre die Biokapazität der Erde schon nach wenigen Monaten komplett verbraucht. Bei einem Wohnungsbrand in Dillingen an der Donau sind 11 Menschen verletzt worden. 2 von ihnen haben schwere Rauchvergiftungen erlitten, die anderen 9 Verletzten haben leichtere Rauchvergiftungen. Das Feuer ist in einem Mehrfamilienhaus ausgebrochen. Die Feuerwehr hat das komplette Gebäude evakuiert. Der Schaden liegt nach ersten Schätzungen bei über 1 Million Euro. Die Brandursache ist noch unklar.
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5: Heute bei uns in der Region an diesem Mai-Samstag bei 19 bis 24 Grad ein trockener, relativ freundlicher Sonne-Wolken-Mix. Der Wettertrend auch morgen am Muttertag Sonntag wird's bei uns freundlich. Am Nachmittag kommen zwar etwas mehr Wolken, aber bei 22 bis 25 Grad wird sogar noch ein bisschen wärmer.
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8: Yay, Wochenende! Ja! Ah, ja, es gibt natürlich einige unter euch, die arbeiten müssen, aber es sei euch ein Trost, auch ich muss arbeiten. Wobei, wenn wir ganz ehrlich sind, arbeiten ist das hier ja auch nicht. Ja? Huckst im Studio, hörst ein bisschen Musik an, erzählst ein bisschen was oder hörst einfach nur der Radiofamilie Semmelmeier zu. Eine weitere Folge gleich und da sehen wir mal, so schlecht geht's unserem Nachwuchs gar nicht. Viel Spaß heute mit der Wochenshow. Schau,

0: Ja, ist denn schon wieder Wochenende? Servus, das ist die Wochenshow. Ich konnt's nimmer her. Also die Wochenshow schon, aber nicht die Meldungen rund um diesen Wahl. Es ist jetzt vorbei, oder? Es langt jetzt. Geht's euch auch so? Natürlich, wir haben, oder viele, nicht alle, haben mitgefiebert mit dem Schicksal von diesem Buckelwal, der da vor Mecklenburg, so, dann hat man den mit der Bartsch in die Nordsee raus und freigelassen, dann wurde da schon wieder berichtet, dass es irgendwie dubios ablief und weiß der Deibel. Völlig wurscht, auf jeden Fall, Timmy eine schöne Fontäne durch sein Luftloch noch geblasen und abgetaucht und ist doch jetzt gut. Nein, nicht, wenn es nach der Presse geht. Ja, jetzt kam ja dieser Museumsmensch da aus Mecklenburg, der gesagt hat, ja, ich glaube, dass er nicht mehr lebt. Der ist tot jetzt. Also gut, dann haben wir halt einen Walfisch für viel Geld zum Sterben in die Nordsee, aber dann ist er wenigstens daheim gestorben. Versteht? Also irgendwie ist es doch jetzt gut, oder? Und überhaupt, ich habe mir ja für diese Show immer vorgenommen, das Positive zu sehen. Also gehen wir jetzt mal alle gemeinsam davon aus, dass dieser Wal noch am Leben ist. Dieser Tracker, der ja sowieso nur halbseiten funktioniert hat, ist halt von ihm abgefallen. Deswegen kriegen wir keine Messdaten. Gott sei Dank, der Mensch muss nicht überall mitfuchteln. Und jetzt lebt er da glücklich und zufrieden sein Leben. Und wahrscheinlich hat er demnächst noch viel mehr Meerwasser um sich rum und einen größeren Lebensraum, damit er nicht mehr strandet. Denn der Meeresspiegel steigt, sagt das Potsdam-Institut für Klimaforschung. In dieser Woche, da hieß es, der Meeresspiegel steigt durch den Klimawandel wohl schneller als gedacht. Keine gute Nachricht eigentlich, aber dann für Timmy doch wieder, weil, wie gesagt, dann hat er mehr Wasser um sich rum. Zweckoptimismus, aber. Die Wochenshow.
1: Ja, Schwarzfischer, Herr Subirgi.
0: Herr Schwarzfischer.
1: Herr Subirgi, was war das? Der Meeresspiegel steigt schneller als erwartet. Dann weiß ich jetzt endlich, was ich Ihnen schenke.
0: Was denn?
1: Ein Haus in Holland.
0: Herr Schwarzfischer.
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0: Können wir bitte Musik machen? Bitte.
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3: 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Jetzt schau her. Super.
4: Okay, bitte.
3: Was denn? Von dem hat er an seinem 18. Geburtstag noch was, wenn er es pfleglich behandelt. Verstehst du? Ich wollte halt was haben, was er länger hat.
4: Aber doch keine Bierzapfanlage.
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16: Ich bin Katja Richter. Guten Tag. Bayerns Innen- und Sportminister Joachim Herrmann sorgt sich um die anhaltende Gewalt im Zusammenhang mit Fußballspielen. Er hat daher beim Verbandstag des Bayerischen Fußballverbands in Bad Gögging die Vereine in die Pflicht genommen. Ohne stärkeres Engagement von deren Seite könnten Sicherheitsbehörden wie die Polizei nicht entlastet werden, so der Minister. Der Verbandstag des BFV in Bad Gögging wird heute fortgesetzt. Heute ist Tag der Städtebauförderung. Bundesweit können sich Menschen von den Vorteilen einer Stadt- oder Ortssanierung überzeugen. In der Oberpfalz beteiligen sich 8 Kommunen an dem Aktionstag. Darunter sind Regensburg, Neumarkt, Furt im Wald, Roding und Wernberg-Köblitz. In Furt im Wald zum Beispiel kann am Nachmittag das alte Amtsgericht besichtigt werden. In Roding gibt es heute eine Führung durch das Freibad Platschare. Eine besondere Fairtrade-Aktion hat sich die Stadt Mainburg einfallen lassen. Sie hat heute alle Bürger auf den grünen Markt zu kostenlosen Frühstückshäppchen eingeladen. Die Leckereien sind allesamt fair gehandelt worden. Während die Besucher sie gegessen haben, konnten sie sich Infos zu den einzelnen Produkten holen und sich über das Handelssiegel Fairtrade im Allgemeinen informieren. Mainburg ist seit 2014 offizielle Fairtrade-Stadt. 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
19: Heute bei uns in der Region an diesem Mai-Samstag bei 19 bis 24 Grad ein trockener, relativ freundlicher Sonne-Wolken-Mix. Der Wettertrend auch morgen am Muttertag, Sonntag, wird's bei uns freundlich. Am Nachmittag kommen zwar etwas mehr Wolken, aber bei 22 bis 25 Grad wird sogar noch ein bisschen wärmer.
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20: Erstmal Dankeschön an alle, die in der Nachrichtenredaktion, Verkehrs- und Wetterredaktion hier ihren Dienst tun, auch am Wochenende. Das ist ja auch nicht so ganz unwichtig, damit man weiß, was heute los ist. Jetzt schauen wir mal, was in dieser Woche so los war. Da bleibt uns zum Beispiel der Mund offen stehen, was sich die Deutsche Bahn alles so erlaubt. Gibt es einen Fall aus der Region? Das ist interessant. Wenn die Bahn fährt, heißt es noch lange nicht, dass man ankommt. Also nur so viel dazu. Gleich mehr.

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1: Also normalerweise gebe ich ja in dieser Sendung keine großen Berichte ab über Bahnpannen, weil da wirst du nicht fertig. Ganz einfach, aber in dem Fall, ich weiß nicht, ihr habt es ja mitgekriegt, oder? Wir haben ja im Programm auch mal drüber gesprochen. Meine Lieblingsstory aus der Woche ist die von dem Regionalexpress, der von Regensburg nach München wollte. Der ist auf freier Strecke liegen geblieben und einige Reisende haben dann gesagt, da bleibe ich nicht sitzen. Vor allem, weil es war zu dem Zeitpunkt relativ warm. Der Zug stand mitten in der Sonne und aufgrund des Defekts sind auch irgendwie Klimasysteme ausgefallen und man hat dann, um für Luftzug zu sorgen, die gleisabgewandte Türseite geöffnet. Jetzt hat man eine Durchsage gemacht, bitte bleiben Sie im Zug, sonst holen Sie sich einen Zug am Schluss. Aber ein großer Teil der 300 bis 400 Fahrgäste an Bord hat sich gedacht, ja, hey, ganz ehrlich, ich bin ja nicht bescheuert und sind ausgestiegen und zu Fuß ins nächste Dorf nach Eckmühl gelaufen. Von dort aus ging es dann irgendwie weiter. Also, aber ein Wahnsinn, oder? Früher, als die ersten Züge fuhren, da waren die Züge so langsam unterwegs, dass es tatsächlich hieß, Blumen pflücken während der Fahrt erlaubt. In dem Fall weiß ich nicht, ob jemand Blumen gepflückt hat, aber auf jeden Fall war man zu Fuß schneller als mit der Deutschen Bahn. Es war damals überhaupt noch die ehrlichere Zeit der Bahn. Da hat die Dampflok schon die Antwort gegeben auf die Frage, womit bist du schneller unterwegs, mit der Bahn oder mit deinen Schuhen?
2: Schuh, Schuh, Schuh, Schuh, Schuh, Schuh.
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3: Dem Blütenstaub auf meinem Wagen geht's jetzt gewaltig an den Kragen,
4: dachte sich der Held der Woche. Er mag den Frühling sehr, jedoch ist diese gelbe Sauerei, am Auto lag das Gelbe nicht vom Ei. So schritt er voller Tatendrang in Innenhof, da stand Sai Wang, zu seinem Hochdruckreiniger, der seit letztem Sommer seiniger.
3: Hab 150 Euro zahlt, jetzt wird auch kräftig Dampf gestrahlt,
4: dachte er sich und legte los. Und die Freude war riesengroß, als all der Blütenstaub verschwunden, schon nach Minuten. Nicht nach Stunden. Und so zufrieden, wie man nur kann sein, stieg er ins saubere Auto ein. Und da verging ihm dann der Spaß. Sitze, Lenkrad, alles nass. So merke, bevor du mit Wasser schießt, du auch das Schiebedach verschließt.
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1: Ich bin Moritz Einzel. Russland begeht heute den Tag des Sieges über Nazi-Deutschland. Bei einer Militärparade in Moskau zeigte sich Kreml-Chef Putin sicher, dass die russische Armee den Ukraine-Krieg gewinnt.
2: Ich bin fest davon überzeugt, unsere Sache ist gerecht. Wir stehen zusammen, der Sieg war immer und wird immer auf unserer Seite sein.
1: Rund um den 9. Mai gilt eine Waffenruhe zwischen Russland und der Ukraine. Bundeskanzler Merz ist nach Stockholm gereist. Dort begeht er mit seinem schwedischen Amtskollegen Kristersson den Europatag. Unterdessen ist der Regierungschef der Slowakei Fico als einziger Gast aus der EU nach Moskau gereist, eben zum Tag des Sieges. Dafür fand Merz deutliche Worte. Er bedauere das zutiefst und man werde mit Fico über diesen Tag in Moskau sprechen. Die Kassenärzte warnen davor, dass sie wegen der Einsparungen im Gesundheitswesen deutlich weniger Menschen behandeln können. Nach Berechnungen der kassenärztlichen Vereinigungen wären durch die geplanten Sparmaßnahmen rund 46 Millionen Behandlungsfälle nicht finanziert. Das Kabinett hatte Ende April ein Sparpaket für das Gesundheitswesen auf den Weg gebracht. In Bayern schwärmen gerade massenhaft Borkenkäfer aus. Deswegen rufen die Behörden Forstbesitzer auf, befallene Bäume sofort aus dem Wald zu holen. Der Bauernverband warnt, aus einer befallenen Fichte werden schnell 20 weitere. In der Fußball-Bundesliga stehen die Samstagspartien des vorletzten Spieltags an. Es geht um die Europapokalplätze und den Abstieg. Fabian Schaffer blickt voraus.
3: Der FC Bayern ist bereits Meister. Jetzt wollen die Münchner das Champions League aus vergessen machen. Ob das beim abstiegsgefährdeten VfL in Wolfsburg gelingt, entscheidet sich ab 18.30 Uhr. Zuvor ab 15.30 Uhr will Augsburg die Minimalchance aufs internationale Geschäft wahren. Gegner ist Gladbach. Um die Champions League Plätze geht es beim Duell zwischen Stuttgart und Leverkusen. Leipzig will unterdessen Rang 3 verteidigen. Gegner St. Pauli nicht absteigen. Gegen den Abstieg kämpft auch Bremen, das in Hoffenheim ran muss. Die TSG schielt auf einen Champions League Platz.
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6: Heute bei uns in der Region an diesem Mai-Samstag bei 19 bis 24 Grad ein trockener, relativ freundlicher Sonne-Wolken-Mix. Der Wettertrend auch morgen am Muttertag, Sonntag, wird's bei uns freundlich. Am Nachmittag kommen zwar etwas mehr Wolken, aber bei 22 bis 25 Grad wird sogar noch ein bisschen wärmer.
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9: Ach ja, dieses 1-1 zu Hause gegen Paris Saint-Germain, es war schon bitter. Es hat nicht gereicht für den FC Bayern München, das Triple verfehlt. Ich weiß von FC Bayern München Fanclubs, die an den Papst geschrieben haben, doch ein gutes Wort beim Herrgott einzulegen für den FC Bayern München. Der Papst hat es nur deswegen nicht geschafft, wahrscheinlich weil er ganz andere Sorgen hatte. Und die haben diesmal nichts mit Politik oder Auslandsreisen zu tun, sondern mit höchst privaten Angelegenheiten. Unter anderem gleich in der Wochenshow. Schau, ja.

0: Ein schönes Maiwochenende mit der Wochenshow. Da gab es ja eine tolle Meldung von Papst Leo in dieser Woche. Nein, diesmal hat er keinen Ärger mit Donald Trump, sondern diesmal hatte er Ärger mit seiner Bank. Nee, nicht mit der Vatikanbank, mit seiner eigenen Hausbank. Zwar Geistlicher, hat ja logischerweise auch ein Bankkonto. Nachdem er Ami ist, aus Chicago stammt, ist eben genau da seine Hausbank. Jetzt ist er Papst geworden, dieser Robert Prevost, wie er ja bürgerlich heißt, und hat dann sich gedacht, nö, das sollte ich vielleicht der Bank mal mitteilen. So, dann hat er angerufen, tatsächlich persönlich, hat eine Dame am Telefon in Chicago bei dieser Bank und hat seine Sicherheitsabfragen am Telefon auch alle richtig beantwortet und so. Und hat dann gesagt, also passen Sie auf, gute Frau, mein Name ist Robert Prevost. Bei mir hat sie jetzt beruflich geringfügig was getan. So. Und ich würde Ihnen gerne die neue Anschrift und vor allem auch die neue Telefonnummer mitteilen. Und dann hat die Dame irgendwie seltsam reagiert, hat gesagt, passen Sie auf, Sie müssen schon persönlich erscheinen. Hat der Papst gesagt, ja, also, Entschuldigung, bitte schlecht gerade. Wissen Sie, kann ich da nicht schnell da mal kurz nach Amerika, also kann man das nicht irgendwie lösen? Würde es Ihnen vielleicht helfen, hat er gesagt, wenn ich Ihnen sage, dass ich Papst Leo bin? Daraufhin hat die Dame aufgelegt. Wow. In der Haut der Dame möchte ich nachträglich nicht stecken, ehrlich gesagt. Deswegen sage ich immer, Prominente sind auch nur Menschen, die rufen halt auch mal irgendwo an. Ja? Und dann muss man halt auch damit rechnen, dass es halt der echte Star ist. Die Wochenshow.
1: Hey, grüß Gott, mein Name ist Edmund Stolper. Ich wollte einen Wilderblitz, einen Blitzer melden in der Bahnhofstraße.
0: Bahnhofstraße. Servus. Ja, freilich. Edmund Stolper meldet einen Blitzer bei uns. Genau. Oder?
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2: Saisonstart für Bierzeltmaßkrüge.
3: Doch, leicht. Jetzt geht's wieder los, gell?
4: Ich bin schon ganz aufgeregt. Ich konnte eh noch nicht glauben.
5: Servus.
4: Wie ist denn hier noch?
5: Ihr seid doch Maßkrügeln, oder?
3: Genau. Eine blöde Frage. Du bist doch selber einer, oder nicht?
5: Ja, ich schon. Aber ich bin doch noch ganz neu.
3: Ah, nein. Ja.
5: Jetzt bräuchte ich eure Hilfe.
4: Naja, das ist bestimmt bloß so ein Henkeltrick.
3: Ja, sehr durchsichtig.
5: Was? Ihr habt wohl einen Sprung?
3: Also, wie können wir dir denn helfen?
5: Naja, also ich wollte halt wissen, was mich so erwartet in einem Bierzelt.
3: Also pass auf, wir dürfen mehrmals am Tag ein warmes Bad nehmen, werden gepflegt und dürfen uns danach mehrfach volllaufen lassen.
4: Genau.
5: Boah, das ist ja voll der coole Job, ey.
3: Ja, aber auch gefährlich.
4: Oh, sehr gefährlich.
5: Warum das?
3: Mein Onkel zum Beispiel hat sich im Bierzelt am Bruch geholt.
5: Oh, ist er auf den Boden geknallt?
3: Nein, auf einen Hinterkopf am Nachbartisch.
5: Das ist
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2: Ganz normaler Verkehr.
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4: Heute bei uns in der Region an diesem Mai-Samstag bei 19 bis 24 Grad ein trockener, relativ freundlicher Sonne-Wolken-Mix. Der Wettertrend auch morgen am Muttertag, Sonntag, wird's bei uns freundlich. Am Nachmittag kommen zwar etwas mehr Wolken, aber bei 22 bis 25 Grad wird's sogar noch ein bisschen wärmer.
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7: So, ich habe ein Gedicht geschrieben, das mache ich ja ganz gerne. Das kennt ihr ja vielleicht auch aus dem Held der Woche, hatten wir ja letzte Stunde. Aber diesmal ging es mir um den Frühling und um die Tatsache, dass ja nicht jeder ein Frühlingsfreund ist, okay? Das möchte ich euch gegen Ende dieser Sendung nicht vorenthalten. Und außerdem haben wir noch eine ganz besondere Zahl der Woche. Da feiern wir einen ganz, ganz tollen Kerl aus Bayern. Gleich!

0: 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Ein schönes Wochenende wünsche ich. Ich habe eine Zahl der Woche. Entschuldigung, aber das gefällt mir jetzt mal wieder. Zahl der Woche. Zahl der... Da hinten flippt der Tontechniker. Zahl der Woche. Weil der immer, wenn ich Zahl der Woche sage, muss er den Hall mal. Zahl der... Ist ja gut. Sei mal ein bisschen tolerant. Gegenüber einem Moderator. Die Zahl der Woche. Zahl der Woche ist die 84. 84 Jahre wurde in dieser Woche am Donnerstag der Großaltige?
1: Der ist haarscharf an meiner Intoleranz vorbeigegangen.
0: Entschuldigung. Der großartige Gerhard Polt. Ein sehr toleranter Mensch.
1: Was heißt denn Toleranz? Was heißt denn das? Das heißt, wenn man es übersetzt ins Deutsche, dann heißt Toleranz so viel wie tolerieren. Ja, natürlich. Hey, das ist so viel wie sagt man, etwas ertragen. Wie Leute oder die Römer. Ne? Es kommt daher, wenn ein Mensch früher, ne, wenn sie einen gefoltert haben, okay, ne? Und er hat es überlebt.

0: 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Wahnsinn, kaum wartet man 120 Minuten, schon sind 2 Stunden weg. Na ernsthaft, also das geht immer so schnell, freue ich mich die ganze Woche auf die Show und schon ist sie wieder weg. Und viele freuen sich jetzt, dass die Show wieder weg ist nach 2 Stunden. Siehst du, so kann es einem gehen. Hoffe trotzdem, ihr hattet ein bisschen Spaß in den letzten 2 Stunden. Die nächste Wochenshow kommt unter Garantie am nächsten Wochenende. Ich bin ja, muss ich noch kurz erzählen, schwer gescholten worden, weil ich es gewagt habe, in dieser Woche auf meinem Instagram-Account ein Anti-Frühlingsgedicht zu veröffentlichen. Ich habe mir gedacht, man muss ja an alle denken. Es gibt ja nicht nur die Frühlingsliebhaber, es gibt ja auch die, die ein bisschen hadern und zaudern mit dem Frühling, die den halt nicht so mögen und für die gibt es irgendwie überhaupt kein Gedicht, also habe ich eins geschrieben und online gestellt. Wie kannst du nur, der Frühling ist doch was Schönes und man muss doch positiv, im Prinzip ja, aber wie gesagt, man muss ja alle Menschen abholen. Und nachdem ich so einen kleinen Mini-Shitstorm im Netz gekriegt habe, habe ich mir gedacht, hole ich mir jetzt den im Radio auch noch ab. Zum Abschluss der Show, also jetzt hier, unter dem Motto, Loblieder gibt's schon genug, ein etwas kritisches Frühlingsgedicht zum Abschluss. Meine Güte, überall Staub von der Blüte. Im Gras sitzt der Zeck, an der Scheibe der Dreck. Die Vögelein geben ab 5 keine Ruhe. Erste Wespen im Haus, meine Nase schwillt zu. Natur wird wach und ich werd müd. Der Specht macht Krach, die Kirsche blüht. Mit Mückenstichen und Augenreiben konnte Frühling mir gestohlen bleiben.
1: 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Die Sendung, von der der bayerische Wirtschaftsminister zu Recht sagt,
2: wenn's nicht so traurig wäre, wär's lustig und mittlerweile kehrt ein Schuss Humor dazu, dass man das noch aushält.
1: Wir wünschen all unseren Hörerinnen und Hörern

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0: Moritz Einsel. Das ungarische Parlament hat Péter Modyor zum neuen Ministerpräsidenten gewählt. Eine breite Mehrheit der Abgeordneten stimmte für den bürgerlichen Politiker. Modyor löst den Rechtspopulisten Viktor Orbán nach 16 Jahren an der Macht ab. Der 45-jährige neue Regierungschef in Budapest hat der Korruption den Kampf angesagt und will Ungarns ramponiertes Verhältnis zur EU verbessern. Bayerns Wirtschaftsminister Aiwanger hat der Bundesregierung politisches Versagen vorgeworfen. In einer Grundsatzrede auf dem Parteitag in Bad Aibling nannte der Chef der Freien Wähler die neue Grundsicherung als Beispiel. Dahinter verberge sich letztlich nur ein neuer Name für das Bürgergeld, so Aiwanger.
1: Das ist nichts anderes, als wenn ich einen alten, kaputten Traktor mit neuem Lack übersprühen würde und würde den Motorschaden nicht beheben, dann sieht der Traktor auf den ersten Blick besser aus, aber er hat nochmal Kosten fürs Umlackieren verursacht und der Motor ist weiterhin nicht repariert. Also diese Bundesregierung kann es nicht und wir beklagen leider ein verlorenes Jahr dieser neuen Bundesregierung.
0: Hart ging Aiwanger auch mit der EU ins Gericht. Der sogenannte Green Deal, so gut er sich anhöre, führe dazu, dass der Wirtschaftsstandort Europa abschmiere. In Baden-Württemberg ist der Weg frei für eine dritte Auflage der grün-schwarzen Koalition. Nach der CDU haben auch die Grünen dem Koalitionsvertrag zugestimmt. Am Montag soll das Papier unterzeichnet werden, eher am 13. Mai die Wahl des grünen Politikers Cem Özdemir zum neuen baden-württembergischen Ministerpräsidenten geplant ist. Ab heute gibt's bei der Bahn erstmals Last-Minute-Tickets im Fernverkehr. Damit sollen Reisende künftig besonders günstig fahren können. Die Tickets sollen ab 6,99 Euro zu haben sein und können immer samstags und sonntags für die darauf folgende Woche gebucht werden. Laut Bahn werden die Fahrkarten vor allem abseits der Hauptreisezeiten angeboten. In der zweiten Fußball-Bundesliga hat Hannover den Sprung auf den zweiten Platz verpasst. In Bochum spielten die Niedersachsen 1:1 und gehen auf dem Relegationsplatz stehend in den letzten Spieltag. Im Abstiegskampf gab es zweimal Big Points, einmal für Braunschweig, das mit 2:1 gegen den direkten Kontrahenten Dresden gewann. Und Magdeburg feierte einen 3:1-Sieg in Kiel.
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3: Alles frei auf den Straßen.
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5: Heute bei uns in der Region an diesem Mai-Samstag bei 19 bis 24 Grad ein trockener, relativ freundlicher Sonne-Wolken-Mix. Der Wettertrend auch morgen am Muttertag Sonntag wird es bei uns freundlich. Am Nachmittag kommen zwar etwas mehr Wolken, aber bei 22 bis 25 Grad wird sogar noch ein bisschen wärmer.
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8: So wie der Spargel aus dem Boden schießt, kommt ganz viel neue Musik raus, in die wir reinhören. So wie die Erdbeeren auf den Feldern rot und süß werden, versüßen wir uns den Nachmittag mit neuen Songs und Geschichten. In dieser Stunde zwei Künstler aus England. Einmal das Talent, Mal Smith mit seiner neuen Single My Mess und sein neues Album, das kommt. Davor sprechen wir mit Holly Humberstone über ihr Album, das bereits da ist und die Erfolgssingle To Love Somebody. Es ist kurz nach 4.

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1: Ich bin

0: Zum Start in die Shariwari Musikbox am Samstagnachmittag, 3:45 ist jetzt bei uns zu Gast die vielversprechende Newcomerin Holly Humberstone. Ihre Erfolgssingle To Love Somebody kennt und liebt ihr hier bei uns im Programm. Jetzt ist das Album dazu veröffentlicht. Den Song hat sie geschrieben, als jemand, der ihr nahe steht, sich getrennt hat, ist sehr unschön.
1: I mean, I wrote To Love Somebody when somebody really close to me was going through quite a brutal breakup.
0: Und auch wenn Liebeskummer natürlich nie schön ist, es ist immer besser,

0: geliebt zu haben, als nicht geliebt zu haben.
1: And it's better to have loved than to not have loved at all. Yeah, there's so many more opportunities out there waiting for you.
0: Und es gibt immer neue Chancen, sich zu verlieben. Mit dem Song To Love Somebody feiert Holly Humberstone so den großen Durchbruch. Da kann sie zu Recht stolz sein, ist aber gar nicht egoistisch. Sie wünscht auch ihren Musikerkolleginnen viel Erfolg.
1: Yeah, I think my wish is that we can all kind of support each other and look out for each other and lift each other up rather than kind of seeing each other as competition, because that's rubbish.
0: Sich gegenseitig unterstützen und nicht als Konkurrenz sehen, das ist ihr Wunsch. Hier ist Holly Humberstone jetzt. Das Album ist draußen. Ihre Single To Love Somebody auf Shariwari.

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10: Alles frei auf den Straßen.
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1: Heute bei uns in der Region an diesem Mai-Samstag bei 19 bis 24 Grad ein trockener, relativ freundlicher Sonne-Wolken-Mix. Der Wettertrend auch morgen am Muttertag, Sonntag, wird's bei uns freundlich. Am Nachmittag kommen zwar etwas mehr Wolken, aber bei 22 bis 25 Grad wird's sogar noch ein bisschen wärmer.
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am Wochenende Songs und Stories auf Charivari. Jetzt mit dem britischen Talent Mal Smith. She said, oh, hi, nice to meet you. Hat uns schon viele Hits geschenkt. Gehört zu den faszinierendsten neuen Stimmen Großbritanniens. Sein weltweiter Hit Stargazing war der Titel eines britischen Künstlers, der am längsten in den amerikanischen Billboard Hot 100 vertreten war. Im Juni kommt sein Debütalbum raus, My Mess, My Heart, My Life. Das Album erkundet emotionales Chaos, Verletzlichkeit und das Gefühl der Befreiung, das entsteht, wenn man sich dem Leben direkt stellt. Die bekannten großen Hits, die wir gerade gehört haben, sind damit drauf und ganz viele neue Songs. Als musikalischer Vorgeschmack kommt jetzt die Single My Mess. Die habe ich für euch. Hier ist Mal Smith in der Charivari Musikbox.

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1: Ich bin Moritz Einzel. Der Vorsitzende der Deutschen Stiftung Patientenschutz Brüsch hat die Aussagen von Gesundheitsministerin Warken zur finanziellen Krise der Pflegeversicherung kritisiert. Brüsch warf der Bundesregierung vor, die Finanzkrise der Pflege selbst zu befeuern. Warken hatte in der Rheinischen Post von einer drohenden Finanzlücke von 22,5 Milliarden Euro in den kommenden 2 Jahren gesprochen. Mit einem Volksbegehren wollten Aktivisten den Autoverkehr im Stadtgebiet von Berlin massiv einschränken. Jetzt ist aber klar, das Vorhaben wird nicht umgesetzt.

0: eingesetzt. Für das Volksbegehren Berlin autofrei sind nach Angaben der Initiative nur 140.000 Unterschriften gesammelt worden. Nötig gewesen wären 175.000. Russland hat seine traditionelle Militärparade zum Gedenken an das Ende des Zweiten Weltkriegs abgehalten, allerdings bescheidener als sonst. Es fuhren keine Panzer oder anderes schweres militärisches Gerät in Moskau auf. Kreml-Chef Putin verglich in seiner Ansprache den Kampf seiner Armee gegen die Ukraine mit dem damaligen Krieg gegen Nazi-Deutschland. Nach der erfolgreichen Kommunalwahl strotzen die Freien Wähler vor Selbstbewusstsein. Parteichef Aiwanger hat beim Parteitag in Bad Aibling eine Politik des gesunden Menschenverstands betont und die Bundesregierung kritisiert. Unter anderem nannte Aiwanger die Entlastungsprämie als Beispiel, die gestern im Bundesrat gescheitert war.
1: Der Unternehmer soll dem Arbeitnehmer mal so nebenbei 1.000 Euro überweisen, weil der Staat, weil die Bundesregierung die Kosten in Bezug auf Energie und so weiter nicht in den Griff kriegt. Dann zieht man Dritte heran, um eigene Fehler zu korrigieren. So kann diese Bundesregierung nicht ordentlich geführt sein, meine Damen und Herren.
0: Und in der Energiepolitik begingen Union und SPD ähnliche ideologische Fehler wie zuvor die Ampelregierung, so Aiwanger. In der zweiten Fußball-Bundesliga hat Hannover im Aufstiegsrennen Punkte liegen gelassen. Am vorletzten Spieltag kam 96 in Bochum nicht über ein 1:1 hinaus und verpasste es vorübergehend auf Tabellenplatz 2 zu springen. Im Abstiegskampf gab es Big Points für Braunschweig beim 2:1 Erfolg gegen Dresden und Magdeburg feierte auswärts in Kiel ein 3:1.
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3: Gerade alles frei auf den Straßen.
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4: Heute bei uns in der Region an diesem Mai-Samstag bei 19 bis 24 Grad ein trockener, relativ freundlicher Sonne-Wolken-Mix. Der Wettertrend auch morgen am Muttertag, Sonntag, wird's bei uns freundlich. Am Nachmittag kommen zwar etwas mehr Wolken, aber bei 22 bis 25 Grad wird sogar noch ein bisschen wärmer.
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6: Nach 5 am Samstag, zurück vom Familienausflug, vom Einkaufen oder Arbeiten, wenn ihr an dem Wochenende die Stellung haltet. Stunde 2 der Musikbox. Wir feiern 25 Jahre Westlife und hören ihre neue Ballade. Außerdem gönnen wir uns die neue Single von Teddy Swims, Mr. Know It All. Schön, dass ihr dabei seid.

0: Neue vielversprechende Musik jetzt am Samstag von einem Mann, der längst in der ersten Liga des Pop angekommen ist und spielt Teddy Swims.
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0: Der US-Sänger Teddy Swims meldet sich zurück. Mr. Know-It-All wird sein nächster Hit. Er schlägt damit sein neues Karrierekapitel auf. Nach seinem fulminanten Durchbruchsjahr die neue Single, vom Sound her zwischen Retro-Charme und modernem Klang. Dazu seine markante Stimme, rau, verletzlich, kraftvoll. Teddy singt über die eigene Rolle beim Scheitern von Beziehungen in dem Song. Fans sind heiß, sein Tourkalender ist voll für den Sommer. Kommt in wenigen Wochen dann auch nach Berlin und Stuttgart. Also wenn ihr ihn sehen möchtet, müsst ihr einen gewissen Anfahrtsweg einplanen. Hier ist neu mein Hit-Tipp, Teddy Swims, Mr. Know-It-All. Erinnert mich so ein bisschen an Gautier, Somebody That I Used To Know. Hört's gerne mal rein, ob es euch auch so geht. Mr. Know-It-All in der Charivari-Musikbox.

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4: Gerade alles frei auf den Straßen.
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6: Heute bei uns in der Region an diesem Mai-Samstag bei 19 bis 24 Grad ein

0: trockener, relativ freundlicher Sonne-Wolken-Mix. Der Wettertrend auch morgen am Muttertag, Sonntag, wird es bei uns freundlich. Am Nachmittag kommen zwar etwas mehr Wolken, aber bei 22 bis 25 Grad wird sogar noch ein bisschen wärmer.
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Shadibari Musikbox am Samstag. Jetzt feiern wir ein Vierteljahrhundert Musikgeschichte mit Westlife, einer der erfolgreichsten Popgruppen aller Zeiten. 36 Nummer 1 Alben weltweit und 14 Nummer 1 Singles in Großbritannien, nur übertroffen von Elvis Presley und den Beatles. Seit ihrer Wiedervereinigung 2019 hat die irische Boyband über 200 Shows in 30 Ländern gespielt. Westlife jetzt mit ihrer brandneuen Single Your Love Amazes Me aus ihrem Jubiläumsalbum 25 The Ultimate Collection. Jetzt frisch erschienen. Your Love Amazes Me, eine Ballade. Die Band sagt dazu, es ist wunderbar, zu der Art von Liedern zurückzukehren, an die sich viele unserer Fans aus unseren Anfängen erinnern werden. Im September gehen Westlife auf Tour. Hier sind sie jetzt im Radio. Neu, Your Love Amazes Me auf Shariwari. Westlife.

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13: Ich bin Moritz Einzel. Das vom Hunter-Virus-Ausbruch betroffene Kreuzfahrtschiff Hondius soll morgen Teneriffa erreichen. Die Ausschiffung der Menschen an Bord soll dann bei Tageslicht beginnen. Der Chef der Weltgesundheitsorganisation WHO, Tedros, hat sich persönlich an die Bevölkerung auf Teneriffa gewandt und gesagt, das Risiko sei gering. Matthias Röder berichtet.
14: Es ist sehr ungewöhnlich, dass sich der WHO-Chef in einem Brief direkt an die Bewohner der Insel richtet. Er verstehe ihre Sorgen, aber die seien unbegründet. Der Transport der Passagiere zu den Flugzeugen sei bestens organisiert, ein Kontakt mit Bürgern oder auch nur Gegenständen auf der Insel gar nicht möglich. Außerdem sei es erfreulich, dass auf dem Kreuzfahrtschiff kein neuer Verdachtsfall aufgetreten sei.
13: Nach dem Scheitern der 1.000 Euro Entlastungsprämie hat Bayerns Ministerpräsident Söder der gesamten schwarz-roten Koalition ins Gewissen geredet. In der Welt am Sonntag sagte der CSU-Chef, man müsse weniger zerreden und mehr Ergebnisse liefern. Söder hatte die Entlastungsprämie mitverhandelt, im Bundesrat stimmte Bayern aber gegen das Vorhaben. Der Einsatz gegen den Waldbrand am Sauerland

0: Rüsselkopf-bei-Ruhpolding wird wohl noch bis in die kommende Woche dauern. Das offene Feuer sei zwar am Donnerstag gelöscht worden, die Nachlöscharbeiten seien aber wegen zahlreicher Glutnester herausfordernd, sagte ein Sprecher des Kreisfeuerwehrverbands Traunstein. Das Wetter, trocken, warm und windig, könne zudem das Aufflammen einzelner Brandstellen begünstigen. Mit der Wahl von Peter Modjor zum Ministerpräsidenten ist in Ungarn die 16-jährige Ära von Viktor Orbán zu Ende gegangen. Das Parlament in Budapest hob mit deutlicher Mehrheit den Chef der bürgerlichen Tisza-Partei ins höchste Regierungsamt. Wahlsieger Modjor hat sich unter anderem zum Ziel gesetzt, Ungarns zerrüttetes Verhältnis zur Europäischen Union zu reparieren. In der Fußball-Bundesliga hat Augsburg am vorletzten Spieltag sein letztes Heimspiel der Saison gewonnen, 3:1 gegen Mönchengladbach. Leipzig machte Platz 3 und damit die Champions-League-Quali klar durch ein 2:1 gegen St. Pauli. Im Kampf um den Platz dahinter gewann Stuttgart gegen Leverkusen 3:1 und ist jetzt Vierter. Direkt dahinter lauert Hoffenheim punktgleich nach einem 1:0 gegen Bremen. Ab 18.30 Uhr ist noch Meister FC Bayern zu Gast in Wolfsburg.
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2: Vorsicht, aktuell auf der A3 Nürnberg Richtung Passau zwischen Rosenhof und Wörth an der Donau. Ein Unfall, es ist hier Öl ausgelaufen. Sonst soweit alles frei.
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3: In der Nacht bei um die 7 bis 10 Grad meist klar. Der Wettertrend morgen am Muttertag Sonntag wird's bei 22 bis 25 Grad relativ freundlich. Am Nachmittag kommen zwar etwas mehr Wolken, es bleibt aber trocken.
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2: Läuten wir den Abend ein von diesem wunderschönen Frühlingssamstag um kurz nach 6, zurück von der Radeltour entlang der Donau. In dieser Stunde zu Gast bei uns Marc Atlas, junger Künstler aus Deutschland, hatten wir schon mal hier, diesmal mit seiner neuen Single You Against My Love. Was er damit meint, erzählt er uns und wir hören den Song, wie er klingt. Dazu erfahrt ihr, was und wer hinter der Abkürzung ADMT steckt, gleich in 10 Minuten.

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1: ADMT ist die Abkürzung für Adam Taylor und sein Künstlername. ADMT ist Engländer, kommt aus South Yorkshire. Er schreibt schon immer aus seinem eigenen Leben heraus Songs. Mit seiner neuesten Single schafft er es auch, über die Grenzen Englands hinaus bekannt zu werden. Turn the Page heißt mein Hit-Tipp gleich. Der Song erzählt von dem Moment, in dem man akzeptieren muss, dass jemand anderes ohne einen weitermacht. Adams Vergangenheit, geprägt von schwierigen Familienverhältnissen, schwingt unterschwellig mit, ohne dass der Song aber irgendwie zu schwer wird. Turn the Page wirkt wie ein Schritt nach vorne, auch wenn der nicht leicht fällt. Eine Mischung zwischen Pop und Indie, neu, Turn the Page. Hier ist ADMT. Vor seiner Musikerkarriere hat er übrigens in einer Flaschenabfüllfabrik gearbeitet. Also sowas wie Krones in Neutraubling. Ich glaube, in der Musik kann er sein Talent aber noch besser ausleben. Mein Hit-Tipp jetzt auf Charivari. Turn the Page.

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10: Vorsicht, aktuell auf der A3 Nürnberg Richtung Passau zwischen Rosenhof und Wörth an der Donau. Ein Unfall, es ist hier Öl ausgelaufen. Sonst soweit alles frei.
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11: In der Nacht bei um die 7 bis 10 Grad meist klar. Der Wettertrend morgen am Muttertag Sonntag wird es bei 22 bis 25 Grad relativ freundlich. Am Nachmittag kommen zwar etwas mehr Wolken, es bleibt aber trocken.
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0: Charivari am Wochenende. So groß werden wie Coldplay. Davon träumt Newcomer Mark Atlas, arbeitet sich Stück für Stück die Karriereleiter hoch.
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0: You Against My Love heißt die neue Single von Mark Atlas. Darin

0: erarbeitet er eine eigene Beziehungsgeschichte.
1: You Against My Love geht darum, dass ich gemerkt habe, dass ich in einer Beziehung einfach alles gegeben habe und der andere Part in dieser Beziehung einfach emotional komplett dicht gemacht hat und dass diese Beziehung eigentlich von Anfang an zum Scheitern verurteilt war.
0: Und um diese Gefühle auszudrücken, geht er gesanglich über sich hinaus.
1: Das Besondere an dem Song ist auf jeden Fall die Vocal Range, weil so hoch singe ich echt nicht oft.
0: Wie das dann klingt, verpackt in Musik, das hören wir jetzt. Die neue Single von Mark Atlas, You Against My Love, in der Charivari-Musikbox.

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1: Ich bin Moritz Einzel. Mahnende Worte vom bayerischen Ministerpräsidenten Söder. Weniger zerreden und mehr Ergebnisse liefern. Das hat der CSU-Chef in der Welt am Sonntag der schwarz-roten Bundesregierung ins Stammbuch geschrieben. Die Koalition habe einen Auftrag für 4 Jahre bekommen. Er hoffe sehr, dass sie ihn erfüllt, so Söder. Zuletzt war die umstrittene 1.000 € Entlastungsprämie im Bundesrat gescheitert. Der bayerische Wirtschaftsminister und Freie Wählerchef Aiwanger hat der Bundesregierung und der EU Versagen vorgeworfen. Auf dem Parteitag der Freien Wähler sagte er, Schwarz-Rot schaffe es nicht, die Probleme des Landes zu lösen und nannte als Beispiel die Grundsicherung. Zur Europäischen Union sagte Aiwanger,
2: die EU hat für sich den Anspruch gesetzt, Putin stoppen zu wollen. Und wir sind nicht mal in der Lage, die Krähen da draußen in den Griff zu kriegen. Auch weil die EU sagt, sie sind unter besonders strengen Schutz. Diese Krähen dürfen wir nicht anfassen, obwohl sie uns auf den Kopf scheißen, wenn wir unten durchgehen.
1: Der sogenannte Green Deal ruiniere die europäische Wirtschaft, so Aiwanger. Bundeskanzler Merz ist heute in Schweden zu Besuch gewesen. In Stockholm beging er zusammen mit seinem Amtskollegen Kristersson den Europatag. Derweil war in Moskau die Militärparade zur Erinnerung an das Ende des Zweiten Weltkriegs. Aus diesem Anlass hat der slowakische Regierungschef Fico Russland besucht, sehr zum Missfallen von Merz. Er drückte sein Bedauern aus, man werde mit Fico über diesen Tag in Moskau sprechen. Die Kassenärzte erwarten wegen der geplanten Einsparungen im Gesundheitswesen im kommenden Jahr deutlich weniger Behandlungen in den Praxen. Nach Berechnungen der kassenärztlichen Vereinigungen wären rund 46 Millionen Behandlungsfälle nicht finanziert. Das Kabinett hatte Ende April ein Sparpaket beschlossen.

0: Die Fußballer des FC Augsburg haben ihr letztes Heimspiel in dieser Bundesliga-Saison gewonnen. Der FCA besiegte am 33. Spieltag Gladbach 3:1. Leipzig ist nach einem 2:1 gegen St. Pauli als Tabellendritter sicher für die Champions League qualifiziert. Vierter hinter Leipzig ist jetzt Stuttgart nach einem 3:1 Erfolg gegen Leverkusen. An den Leverkusenern vorbei auf Platz 5 ist Hoffenheim gezogen, das mit 1:0 gegen Bremen gewann.
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2: Uns liegen zurzeit keine Störungsmeldungen vor.
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3: In der Nacht bei um die 7 bis 10 Grad meist klar. Der Wettertrend morgen am Muttertag Sonntag wird's bei 22 bis 25 Grad relativ freundlich. Am Nachmittag kommen zwar etwas mehr Wolken, es bleibt aber trocken.
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4: Uns liegen zurzeit keine Störungsmeldungen vor.
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6: In der Nacht bei um die 7 bis 10 Grad meist klar. Der Wettertrend morgen am Muttertag Sonntag wird es bei 22 bis 25 Grad relativ freundlich. Am Nachmittag kommen zwar etwas mehr Wolken, es bleibt aber trocken.

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10: Ich bin Moritz Einzel. Nach dem vorläufigen Stopp für die 1.000 Euro Entlastungsprämie, die sich die Bundesregierung ausgedacht hat, sollen andere Lösungen her. Kanzler Merz hat angekündigt, dass Schwarz-Rot darüber beraten wird, was noch getan werden kann. Vorgesehen war, dass Arbeitgeber ihren Beschäftigten freiwillig bis zu 1.000 Euro steuerfrei als Entlastung zahlen können. Im Bundesrat war die Prämie aber gestern durchgefallen. Der Machtwechsel in Ungarn ist vollzogen. Peter Modyar ist im Parlament in Budapest zum Ministerpräsidenten gewählt worden. Damit ist die Ära von Viktor Orbán nach 16 Jahren zu Ende. Nach dem Wahlsieg seiner bürgerlichen Tisza-Partei hat sich Modyar nun unter anderem zum Ziel gesetzt, das zerrüttete Verhältnis Ungarns zur EU zu kitten. Rund zwei Monate nach der Landtagswahl in Baden-Württemberg haben Grüne und CDU den Weg für eine gemeinsame Landesregierung freigemacht. Die Delegierten beider Parteien haben auf ihren Landesparteitagen dem Koalitionsvertrag zugestimmt. Grüne und CDU regieren in Baden-Württemberg schon seit 2016 gemeinsam. Bei der Wahl im März waren die Grünen knapp stärkste Kraft geworden. Der Direktor der Weltgesundheitsorganisation Tedros hat versichert, dass es sich beim Hantavirus nicht um ein mit Corona vergleichbares Virus handelt. Das sei kein neues Covid, schrieb Tedros an die Bevölkerung von Teneriffa. Das Risiko für die Menschen auf der Insel sei gering. Das Kreuzfahrtschiff Hondius, auf dem das Hantavirus ausgebrochen war, wird in den nächsten Stunden auf Teneriffa erwartet. Partystimmung bei den Fußballern des FC Augsburg. Im letzten Heimspiel der Bundesliga-Saison hat der FCA souverän mit 3:1 gegen Gladbach gewonnen. Mann des Tages war Michael Gregoritsch mit 2 Toren. Trainer Manuel Baum sagte bei The Zone:
11: Wir wollten heute den Gegner attackieren, den Ball, das gegnerische Tor. Und ich finde, wir haben echt eine gute Attacke über 90 Minuten gefahren. Ich glaube, war schön anzuschauen bei dem Wetter, letztes Heimspiel. Also was gibt Schöneres?
10: Augsburg hat sogar noch eine Chance, sich für die Conference League zu qualifizieren. Zu den anderen Spielen. Leipzig machte an diesem 33. Spieltag die Champions League Quali mit einem 2:1 gegen St. Pauli klar. Stuttgart gewann gegen Leverkusen mit 3:1 und Hoffenheim gegen Bremen mit 1:0.
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12: Uns liegen zurzeit keine Störungsmeldungen.

0: in Form.
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2: In der Nacht bei um die 7 bis 10 Grad meist klar. Der Wettertrend morgen am Muttertag Sonntag wird's bei 22 bis 25 Grad relativ freundlich. Am Nachmittag kommen zwar etwas mehr Wolken, es bleibt aber trocken.
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1: Hier die aktuellen Meldungen von den Straßen bei uns in der Region. Wenn ihr gerade auf der A3 Passau in Richtung Nürnberg unterwegs seid, fahrt zwischen den Anschlussstellen Neumarkt in der Oberpfalz und Oberülsbach vorsichtig. Hier kommt es zu Verzögerungen wegen einer Baustelle.
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3: In der Nacht bei um die 7 bis 10 Grad meist klar. Der Wettertrend morgen am Muttertag Sonntag wird es bei 22 bis 25 Grad relativ freundlich. Am Nachmittag kommen zwar etwas mehr Wolken, es bleibt aber trocken.
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2: Ich bin Moritz Einzel. Interessante Nachrichten für Bahnkunden. Seit heute gibt's Last-Minute-Tickets zu kaufen für den Fernverkehr und die sind sehr günstig, ab knapp 7 Euro. Sie sollen immer samstags und sonntags für Fahrten in der darauffolgenden Woche gebucht werden können. Und die Bahn plant ab Sommer 2028 eine Direktverbindung von Berlin ins norwegische Oslo. Die Fahrt über Hamburg, Kopenhagen, Malmö und Göteborg soll bis zu 15 Stunden dauern. Bundestagspräsidentin Klöckner und Parlamentsvizepräsident Nuripur wollen ein Bundestagsbauprojekt in Berlin-Mitte stoppen. Es geht dabei um neue Bürogebäude. Ziel sei es, Baukosten in Höhe von mindestens 600 Millionen Euro einzusparen. Klöckner sagte dem Spiegel, gerade bei knappen Kassen dürfe man keine teuren Erweiterungen des Parlaments vorantreiben, die man nicht zwingend brauche. Wochenlang hat ein gestrandeter Wal die Gemüter vieler Menschen in Deutschland bewegt. Freie Wählerchef Aiwanger hat jetzt den Umgang mit dem Thema kritisiert. Auf dem Parteitag in Bad Aibling sagte Bayerns Wirtschaftsminister:
3: Auch hier spricht es für sich, welche Luxusprobleme wir uns noch leisten können, wenn ein Wal Timmy mehr Medienaufmerksamkeit in Deutschland auslöst als eine Gruppenvergewaltigung. Ich weiß, das ist jetzt ein ganz harter Satz, aber auch dann wissen wir, woran wir sind in dieser Gesellschaft. Ja, ich will Wale schützen, ja, ich kümmere mich um die Dinge, aber alles zu seiner Zeit, alles in seiner Balance.
2: Der Bundesregierung und der EU warf Aiwanger in seiner Grundsatzrede politisches Versagen vor. Mit der Wahl von Peter Modior zum Ministerpräsidenten ist in Ungarn die 16-jährige Ära von Viktor Orbán zu Ende gegangen. Das Parlament in Budapest hob ihn mit deutlicher Mehrheit ins höchste Regierungsamt. Modior will unter anderem Ungarns zerrüttetes Verhältnis zur EU reparieren. In der Fußball-Bundesliga hat Meister FC Bayern am vorletzten Spieltag einen Auswärtssieg eingefahren. Die Münchner gewannen in Wolfsburg mit 1:0. Schon am Nachmittag hatte sich Leipzig durch einen 2:1-Erfolg gegen St. Pauli fix für die Champions League qualifiziert. Außerdem spielten Stuttgart-Leverkusen 3:1, Hoffenheim-Bremen 1:0 und Augsburg gegen Gladbach 3:1.
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4: Hier die aktuellen Meldungen von den Straßen bei uns in der Region. Wenn ihr gerade auf der A3 Passau in Richtung Nürnberg unterwegs seid, fahrt zwischen den Anschlussstellen Neumarkt in der Oberpfalz und Oberölsbach vorsichtig. Hier kommt es zu Verzögerungen wegen einer Baustelle. Wechseln wir zur A93 Regensburg in Richtung Holledau. Fahrt zwischen Abensberg und Siegenburg besonders vorsichtig. Hier kommt es zu Behinderungen durch ein Reh auf der Fahrbahn.
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0: In der Nacht bei um die 7 bis 10 Grad meist klar. Der Wettertrend morgen am Muttertag Sonntag wird es bei 22 bis 25 Grad relativ freundlich. Am Nachmittag kommen zwar etwas mehr Wolken, es bleibt aber trocken.
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1: Hier die aktuellen Meldungen von den Straßen bei uns in der Region. Fahrt auf der A3 Passau in Richtung Nürnberg vorsichtig. Zwischen den Anschlussstellen Neumarkt in der Oberpfalz und Oberölsbach kommt es zu Behinderungen wegen einer Baustelle.
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3: In der Nacht bei um die 7 bis 10 Grad meist klar. Der Wettertrend morgen am Muttertag Sonntag wird's bei 22 bis 25 Grad relativ freundlich. Am Nachmittag kommen zwar etwas mehr Wolken, es bleibt aber trocken.
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8: Ich bin Helen Martin. Ein Bundestagsbauprojekt ist zu teuer. Deshalb wollen Bundestagspräsidentin Klöckner und Parlamentsvizepräsident Nuripur den Bau neuer Bürogebäude in Berlin-Mitte stoppen. Ziel sei es, Baukosten in Höhe von mindestens 600 Millionen Euro einzusparen. Klöckner sagte dem Spiegel, gerade bei knappen Kassen dürfe man keine teuren Erweiterungen des Parlaments vorantreiben, die man nicht zwingend brauche. Mahnende Worte vom bayerischen Ministerpräsidenten Söder. Weniger zu reden und mehr Ergebnisse liefern. Das hat der CSU-Chef in der Welt am Sonntag der schwarz-roten Bundesregierung ins Stammbuch geschrieben. Die Koalition habe einen Auftrag für 4 Jahre bekommen. Ich hoffe sehr, dass sie ihn erfüllt, so Söder. Zuletzt war die umstrittene 1.000 Euro Entlastungsprämie im Bundesrat gescheitert. Der Direktor der Weltgesundheitsorganisation, Tedros, hat versichert, dass es sich beim Hunter-Virus nicht um ein mit Corona vergleichbares Virus handelt. Das sei kein neues Covid, schrieb Tedros an die Bevölkerung von Teneriffa. Das Risiko für die Menschen auf der Insel sei gering. Das Kreuzfahrtschiff Hondius, auf dem das Hunter-Virus ausgebrochen war, wird in den nächsten Stunden auf Teneriffa erwartet. Das ungarische Parlament hat Peter Mokyr zum neuen Ministerpräsidenten gewählt. Er löst den Rechtspopulisten Viktor Orbán nach 16 Jahren an der Macht ab. Aus Budapest berichtet Gregor Mayer.
9: Mokyrs Tisza-Partei hatte die Parlamentswahl im April mit klarem Vorsprung gewonnen. Der neue Regierungschef verspricht nicht weniger als eine Systemwende. Unter Orbán war Ungarn zu einer korrupten Halbautokratie verkommen. Die Wirtschaft stagnierte, in Europa war das Land isoliert. Mogyor möchte rechtsstaatliche und demokratische Verhältnisse schaffen.
8: Nach dem bitteren Aus in der Champions League haben die Fußballer des FC Bayern ihr letztes Auswärtsspiel der Bundesliga-Saison gewonnen. Gegen Wolfsburg zitterten sich die Münchner zu einem 1:0-Sieg. Zuvor sicherte sich Leipzig mit einem 2:1-Sieg über St. Pauli das Champions League-Ticket. Außerdem spielten Stuttgart-Leverkusen 3:1, Augsburg-Gladbach ebenfalls 3:1 und Hoffenheim-Bremen 1:0.
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10: Hier die aktuellen Meldungen von den Straßen bei uns in der Region. Fahrt auf der A3 Passau in Richtung Nürnberg vorsichtig. Zwischen den Anschlussstellen Neumarkt in der Oberpfalz und Oberölsbach kommt es zu Behinderungen wegen einer Baustelle.
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12: In der Nacht bei um die 7 bis 10 Grad meist klar. Der Wettertrend morgen am Muttertag Sonntag wird es bei 22 bis 25 Grad relativ freundlich. Am Nachmittag kommen zwar etwas mehr Wolken, es bleibt aber trocken.
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1: Hier die wichtigsten Meldungen von den Straßen bei uns in der Region. Fahrt auf der A3 Passau in Richtung Nürnberg. Vorsichtig. Zwischen den Anschlussstellen Neumarkt in der Oberpfalz und Oberölsbach kommt es zu Behinderungen wegen einer Baustelle. Wechseln wir zur A93 Regensburg in Richtung Weiden. Fahrt zwischen Teublitz und Schwandorf Süd besonders vorsichtig. Hier kommt es zu Behinderungen durch Gegenstände auf der Fahrbahn.
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3: In der Nacht bei um die 7 bis 10 Grad meist klar. Der Wettertrend morgen am Muttertag Sonntag wird es bei 22 bis 25 Grad relativ freundlich. Am Nachmittag kommen zwar etwas mehr Wolken, es bleibt aber trocken.

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5: Ich bin Helen Martin. Nach dem Hantavirus-Ausbruch auf einem Kreuzfahrtschiff wachsen die Sorgen vor weiteren Infektionen. Die WHO beruhigt aber, das Hantavirus sei kein neues Covid. Morgen soll das Schiff Teneriffa erreichen. Jan-Uwe Ronneburger berichtet aus Spanien.
6: Wenn alles klappt wie geplant, können die Menschen aus 23 Nationen nun von der spanischen Ferieninsel Teneriffa aus endlich in ihre Heimat fliegen. Dort aber könnte sie eine längere Quarantäne erwarten, denn eine Entwarnung gibt es wegen der langen Inkubationszeit und unzuverlässiger Testmethoden erst Wochen nach dem letzten Kontakt mit einem Erkrankten.
5: Mehr Zusammenarbeit in der Bundesregierung, das muss es laut Vizekanzler Klingbeil geben. Man müsse nicht drum herum reden, dass die letzten Wochen nicht gut gewesen seien, so der SPD-Chef. Man sei in einer Phase gewesen, in der das Gegeneinander die Koalition geprägt habe. Klingbeil hat aber auch gesagt, die Bundesregierung habe schon viel erreicht, zum Beispiel die Reform der privaten Altersvorsorge. Zehntausende Menschen und viele rot-weiß-grüne Flaggen. In Budapest wurde heute der neue ungarische Regierungschef Peter Mokyo gefeiert. Der ist heute vereidigt worden. Damit ist die 16-jährige Ära des Rechtspopulisten Viktor Orban offiziell vorbei. Mokyo hat den jubelnden Menschen zugerufen: Willkommen in einem freien und demokratischen Ungarn. In mehreren bayerischen Städten haben Menschen mit sogenannten Liegendemos auf die schwere Krankheit MECFS aufmerksam gemacht. Die Teilnehmenden haben sich auf den Boden gelegt, um zu zeigen, viele Betroffene können ihr Bett nicht verlassen. Die Forderungen bei den Demos: mehr Forschung und regionale Behandlungszentren. MECFS-Kranke fühlen sich dauerhaft erschöpft und leiden oft an starken Schmerzen. Nach dem Aus in der Champions League haben die Fußballer des FC Bayern ihr letztes Auswärtsspiel der Bundesliga-Saison gewonnen. In Wolfsburg feierten die Münchner einen knappen 1:0-Sieg. Zuvor sicherte sich Leipzig mit einem 2:1-Sieg über St. Pauli das Champions League-Ticket. Zudem spielten Stuttgart-Leverkusen 3:1, Augsburg-Gladbach ebenfalls 3:1 und Hoffenheim-Bremen 1:0. Und in der zweiten Liga feierte am Abend Nürnberg einen 3:0-Sieg über Schalke.
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7: Hier die aktuellen Meldungen von den Straßen bei uns in der Region. Fahrt auf der A3 Nürnberg in Richtung Passau besonders vorsichtig. Zwischen den Anschlussstellen Schwarzach und Metten kommt es zu Verzögerungen durch Gegenstände auf der Fahrbahn. Wir bleiben noch auf der A3 Passau in Richtung Nürnberg. Auch zwischen Neumarkt in der Oberpfalz und Oberölsbach kommt es zu Behinderungen wegen einer Baustelle auf der Fahrbahn.
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8: In der Nacht bei um die 7 bis 10 Grad meist klar. Der Wettertrend morgen am Muttertag Sonntag wird's bei 22 bis 25 Grad relativ freundlich. Am Nachmittag kommen zwar etwas mehr Wolken, es bleibt aber trocken.
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1: Hier die wichtigsten Meldungen von den Straßen bei uns in der Region. Wenn ihr gerade auf der A3 Passau in Richtung Nürnberg unterwegs seid, fahrt zwischen den Anschlussstellen Neumarkt in der Oberpfalz und Oberülsbach vorsichtig. Hier kommt es zu Verzögerungen wegen einer Baustelle.
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3: In der Nacht bei um die 7 bis 10 Grad meist klar. Der Wettertrend morgen am Muttertag Sonntag wird es bei 22 bis 25 Grad relativ freundlich. Am Nachmittag kommen zwar etwas mehr Wolken, es bleibt aber trocken.
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1: Ich bin Helen Martin. Wie geht es weiter nach dem vorläufigen Aus für die umstrittene 1.000 Euro Entlastungsprämie? Die Bundesregierung sucht jetzt nach Alternativen, um die Menschen in Deutschland bei den steigenden Energiepreisen zu unterstützen. Babette Büchner berichtet aus Berlin.
2: Wegen schlechter Umfragewerte und internen Streits steht Schwarz-Rot bereits unter Druck. Möglicherweise könnte eine Lösung aber komplett anders aussehen als mit der Prämie geplant. Bundeskanzler Friedrich Merz kündigte zumindest Gespräche über neue Wege an, um die gestiegenen Belastungen durch die Energiepreise abzufedern. Am Dienstag soll im Koalitionsausschuss über das weitere Vorgehen beraten werden.
1: EU-Kommissionspräsidentin von der Leyen hat dem neuen ungarischen Ministerpräsidenten Motyó zum Amtsantritt gratuliert. Motyó ist heute in Budapest vereidigt worden und hat einen Systemwechsel angekündigt. Er will gegen Korruption vorgehen und die Beziehungen zur EU verbessern. Nach 16 Jahren ist damit die Ära des Rechtspopulisten Viktor Orbán offiziell vorbei. Bayern soll aus der bürgerlichen Mitte regiert werden, ohne Rot-Grün. Das hat Freie Wählerchef Aiwanger auf dem Parteitag in Bad Aibling gesagt. Bayerns Wähler wüssten, was sie an den Freien Wählern hätten. Damit hat Aiwanger eine subtile Botschaft an den Koalitionspartner CSU gesendet. Dort gibt es Stimmen, die sich vor der nächsten Landtagswahl 2028 nicht auf eine Koalition mit den Freien Wählern festlegen wollen. Grüne und CDU in Baden-Württemberg haben ihren Koalitionsvertrag beschlossen. Die Delegierten beider Parteien haben auf ihren Parteitagen zugestimmt. Am Montag soll der Vertrag offiziell unterschrieben werden. Bei der Landtagswahl im März waren die Grünen knapp stärkste Kraft geworden. Am 13. Mai soll der Grünen-Politiker Özdemir zum neuen Ministerpräsidenten gewählt werden. Im Abendspiel der Fußball-Bundesliga hat der FC Bayern trotz des ersten verschossenen Bundesliga-Elfmeters von Harry Kane bei Wolfsburg mit 1:0 gewonnen. Zuvor hatte sich Leipzig das Ticket für die Champions League geholt mit einem 2:1-Sieg gegen St. Pauli. Außerdem spielten Hoffenheim-Bremen 1:0, Augsburg-Mönchengladbach 3:1 und Stuttgart-Leverkusen ebenfalls 3:1. Und in der zweiten Liga feierte Nürnberg einen 3:0-Sieg über Schalke.
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3: Hier die aktuellen Meldungen von den Straßen bei uns in der Region. Wenn ihr gerade auf der A3 Passau in Richtung Nürnberg unterwegs seid, fahrt zwischen den Anschlussstellen Neumarkt in der Oberpfalz und Oberölsbach vorsichtig. Hier kommt es zu Verzögerungen wegen einer Baustelle.
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4: In der Nacht bei um die 7 bis 10 Grad meist klar. Tagsüber heute am Muttertag Sonntag wird es bei 22 bis 25 Grad relativ freundlich. Am Nachmittag kommen zwar etwas mehr Wolken, es bleibt aber trocken. Der Wettertrend. Am Montag etwas frischer mit erstmal auch Regen. Der Dienstag wird bei 10 bis 13 Grad zwar kühler, dafür aber trocken und wieder sonniger.
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1: Hier die wichtigsten Meldungen von den Straßen bei uns in der Region. Wenn ihr gerade auf der A3 Passau in Richtung Nürnberg unterwegs seid, fahrt zwischen den Anschlussstellen Neumarkt in der Oberpfalz und Oberölsbach vorsichtig. Hier kommt es zu Verzögerungen wegen einer Baustelle.

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1: Ich bin Helen Martin. Das ungarische Parlament hat Peter Mokyr zum neuen Ministerpräsidenten gewählt. Er löst den Rechtspopulisten Viktor Orbán nach 16 Jahren an der Macht ab. Aus Budapest berichtet Gregor Meyer.
2: Mokyr

0: zu einer korrupten Halbautokratie verkommen. Die Wirtschaft stagnierte, in Europa war das Land isoliert. Modior möchte rechtsstaatliche und demokratische Verhältnisse schaffen.
1: In den frühen Morgenstunden soll das Kreuzfahrtschiff, auf dem es 3 tödliche Hantavirusfälle gegeben hat, auf Teneriffa anlegen. Die Rückflüge für die Passagiere sind schon organisiert. Sie werden in versiegelten Fahrzeugen zum Flughafen gebracht und direkt in ihre Heimatländer geflogen. Dort müssen sie 6 Wochen in Quarantäne. Die WHO hat nochmal betont, dass das Hantavirus nicht mit Corona vergleichbar sei. Das offene Feuer ist gelöscht, aber es sind noch Glutnester da. Der Einsatz gegen den Waldbrand am Saurüsselkopf bei Ruhpolding wird wohl noch bis in die kommende Woche dauern. Rund 340 Einsatzkräfte kämpfen gegen die Glutnester im steilen Gelände. Laut der Feuerwehr könne das trockene und windige Wetter einzelne Brandstellen wieder aufflammen lassen. Forstministerin Karniber hatte den Waldbrand als einen der größten in Bayern seit Jahrzehnten bezeichnet. Die Umfragewerte der Bundesregierung sind im Keller. Für Vizekanzler Klingbeil ist klar, die Koalition muss jetzt in einen anderen Modus schalten. Das hat er bei seiner Kanada-Reise gesagt. Die letzten Wochen seien nicht gut gewesen, so Klingbeil. Er hat aber auch betont, die Bundesregierung habe viel erreicht. Als Beispiel hat er die Pläne für die gesetzliche Krankenversicherung genannt. Nach dem Aus in der Champions League haben die Fußballer des FC Bayern ihr letztes Auswärtsspiel der Bundesliga-Saison gewonnen. In Wolfsburg feierten die Münchner einen knappen 1:0-Sieg. Zuvor sicherte sich Leipzig mit einem 2:1-Sieg über St. Pauli das Champions League-Ticket. Zudem spielten Stuttgart-Leverkusen 3:1, Augsburg-Gladbach ebenfalls 3:1 und Hoffenheim-Bremen 1:0. Und in der zweiten Liga feierte am Abend Nürnberg einen 3:0-Sieg über Schalke.
2: 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Hier die aktuellen Meldungen von den Straßen bei uns in der Region. Fahrt auf der A3 Passau in Richtung Nürnberg vorsichtig. Zwischen den Anschlussstellen Neumarkt in der Oberpfalz und Oberölsbach kommt es zu Verzögerungen wegen einer Baustelle. 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
3: In der Nacht bei um die 7 bis 10 Grad meist klar. Tagsüber heute am Muttertag Sonntag wird es bei 22 bis 25 Grad relativ freundlich. Am Nachmittag kommen zwar etwas mehr Wolken, es bleibt aber trocken. Der Wettertrend. Am Montag etwas frischer mit erstmal auch Regen. Der Dienstag wird bei 10 bis 13 Grad zwar kühler, dafür aber trocken und wieder sonniger.

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1: Hier die wichtigsten Meldungen von den Straßen bei uns in der Region. Fahrt auf der A3 Passau in Richtung Nürnberg vorsichtig. Zwischen Neumarkt in der Oberpfalz und Oberölsbach kommt es zu Behinderungen wegen einer Baustelle.

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1: Ich bin Helen Martin. Nach dem Stopp der 1.000-Euro-Prämie wollen Union und SPD über Entlastungen beraten. Kanzler Merz hat angekündigt, in der Koalition zu diskutieren, was den Bürgern noch helfen könne. Der Bundesrat hatte das Gesetz am Freitag gestoppt. Es hätte Arbeitgebern ermöglicht, eine steuerfreie Prämie zu zahlen. Am Dienstag dürfte das ganze Thema im Koalitionsausschuss sein. Nach dem Hantavirus-Ausbruch auf dem Kreuzfahrtschiff Hondius soll das Schiff in den frühen Morgen